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1: Der Start in die neue Woche, ja, verspricht einen freundlichen Tag heute zu. Montag geht's mit aktuell noch recht frischen Temperaturen, 12 Grad haben wir da auf dem Thermometer. Es ist auch noch recht dicht bewölkt. Erst später bilden sich dann mal ein paar Lücken für die Sonne. Und die Temperaturen klettern dann da auf sommerliche 25 Grad. Zum Nachmittag hin dann auch deutlich mehr sonnige Abschnitte. Es bleibt dabei trocken. Morgen dann der Dienstag mit viel Sonnenschein grüßt der Sommer nochmal. Die Temperaturen klettern da auf sage und schreibe bis zu 28 Grad. Bis es dann am Mittwoch und Donnerstag die Aussichten dann für die kommenden Tage herbstlicher wird. Da müssen wir mit Regenschauern rechnen. Die Temperaturen liegen wir nur noch bei 18 bis 19 Grad. Und damit haben wir es jetzt 5 Uhr. Guten Morgen.
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2: Ich bin Ron Tamme. Autofahrer in Greiz brauchen ab heute wieder einmal mehr Geduld. So ist die Schlossbergstraße wegen Arbeiten am Gasnetz gesperrt.
3: Die Arbeiten dauern nach Angaben des Landkreises bis Freitag. Unterdessen ist ab heute in Zollenroda die B94 im Bereich Schopperstraße stadtauswärts nach dem Abzweig Richtung Triebes bis zum Bahnhof voll gesperrt. Auch dort finden umfangreiche Bauarbeiten statt. Eine Umleitung ist ausgeschildert. Bis 18. September sollen die Baumaßnahmen beendet sein. Tobias Kersch, Vogtlandradio.
2: Die AfD ist der große Sieger der Landtagswahl in Sachsen-Anhalt. Nach dem vorläufigen Endergebnis landete die Partei mit 43,8% vor der regierenden CDU, die auf lediglich 17,2% kam. Dennoch hat die AfD die absolute Mehrheit verpasst. Neben der SPD mit 9,3%, den Grünen mit 8,9% und der Linken mit 8,6% zieht auch das BSW, und zwar mit 5,3% der Stimmen, in den Magdeburger Landtag ein. Freude und Leid liegen gerade im Fußball eng beieinander. So hat der VfB Auerbach am Nachmittag zunächst sein Stadion nach dem neuen

0: Hauptsponsor umbenannt. Künftig wird die Spielstätte des Oberligisten Vovalon Arena heißen. Im anschließenden Sachsen-Pokalspiel gegen Regionalligameister Lok Leipzig zogen die Auerbacher dann mit 2:3, aber den kürzeren. Hier noch die anderen Ergebnisse aus vogtländischer Sicht. Treuen besiegt Zwenkau mit 1:0 und Reichenbach kommt mit einem 5:0 vom SV Wesenitztal zurück. Eishockey-Zweitligist Kremitschau kann erneut jubeln. Die Westsachsen haben ihr viertes Testspiel der laufenden Vorbereitung erfolgreich bestritten. Beim Oberligisten Halle setzte sich die Mannschaft mit 4:0 durch. Das waren die Vogtland-Radio-Nachrichten.
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2: 5:02 haben wir es damit. Schönen guten Morgen auf die Straßen. Schönen guten Morgen, liebe Autofahrer. Da sieht es im Moment noch ruhig aus auf den vogtländischen Straßen. Liegen uns keine aktuellen Verkehrsstörungsmeldungen vor. Sollten Sie aber was entdeckt haben, Staus, Blitzer, mehr, melden Sie uns bitte unter der 0800 30 30 113 oder gerne auch per WhatsApp. Die Nummer dazu finden Sie im Netz auf vogtlandradio.de. Dankeschön, kommen Sie gut an.
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2: Ja, am Montagmorgen, dem 7. September. Schön, dass Sie mit dabei sind zum Start in die neue Woche. Und dann starten wir am besten rein mit dem Blick in die Sterne. Den gibt's hier gleich. Dranbleiben.

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1: 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Widder.
2: Da Sie großen Wert darauf legen, beruflich als kompetent und angesehen zu gelten, sollten Sie sich bemühen, dieses auch anderen zuzugestehen.
1: Stier.
2: Irgendwie spüren Sie Spannungen in Ihrem privaten Umfeld. Bereiten Sie sich auf Meinungsverschiedenheiten vor und suchen Sie nach friedlichen Alternativen.
1: Zwillinge.
2: Sie sind mit sehr vielen Emotionen an eine bestimmte Sache herangegangen. Versuchen Sie nun, etwas mehr Abstand zu dem Ganzen zu bekommen und suchen Sie nach sachlichen Argumenten.
1: Krebs.
2: Im Moment neigen Sie ein wenig zu Übertreibungen. Es wird Zeit für eine ruhigere Gangart.
1: Löwe.
2: Beruflich könnte es zu Komplikationen kommen, denn Sie haben sich in Dinge eingemischt, die Sie nicht wirklich etwas angehen. Auch wenn Sie vielleicht in guter Absicht gehandelt haben, wird das nicht jeder verstehen.
1: Jungfrau.
2: Blitzschnell agieren Sie zurzeit. Allerdings verstehen Sie es, Ihre derzeitigen Geistesblitze nicht nur für sich zu verwenden, sondern zum Wohle aller.
1: Waage.
2: Wenn Sie körperlich nicht ausgelastet sind, sollten Sie Ihre überschüssige Kraft im Freien verbringen. Im Garten, bei einem Spaziergang oder auf einer Joggingrunde.
1: Skorpion.
2: Haben Sie schon Sehnsucht nach Ihrem Partner? Lassen Sie Ihren Gefühlen freien Lauf, machen Sie den ersten Schritt und lassen Sie sich eine kleine Freude einfallen.
1: Schütze.
2: Ihre Energie ist bewundernswert, aber Sie sollten sich nicht überschätzen und bedenken, dass auch Sie mal Schonung und Erholung brauchen.
1: Steinbock.
2: Ihre Zerfahrenheit führt häufig dazu, dass Ihre Ausdrucksweise auf Ihr Umfeld recht verwirrend wirkt. Sie sollten versuchen, sich deutlicher und präziser auszudrücken.
1: Wassermann.
2: Egal, was Sie heute in die Hand nehmen, es wird gelingen. Alles, was Sie anpacken, gelingt wie am Schnürchen und Sie können einen Erfolg nach dem anderen verbuchen.
1: Fische.
2: Gehen Sie den heutigen Tag ruhig etwas langsamer an, denn Sie können Ihrem Körper nicht jeden Tag die gleiche Leistung

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7: Ja, der Start in die neue Woche, der Start in den Montag versteckt sich noch so ein kleines bisschen unter einer recht kompakten Wolkendecke. Und das heißt, recht frisch heute Morgen, ne? Zwischen 10 und 12 Grad, zeigt da das Thermometer. Im Tagesverlauf setzt sich die Sonne dann immer mehr durch gegen die recht kompakten Wolken. Und die Temperaturen klettern auf Werte so um die 25 Grad, also im Großen und Ganzen. Dann ab den Nachmittagsstunden ist es ein richtig angenehmer Sommertag. Das gilt auch für morgen, der Dienstag, der Start schon mit richtig viel Sonnenschein. Und Temperaturen klettern noch etwas höher, bis auf 28 Grad. Morgen geht's darauf, wo dann die kommenden Tage, Mittwoch, Donnerstag, etwas frischer daherkommen. Da erreichen wir uns noch 18 bis 19 Grad und müssen auch immer wieder mit Regenschauern rechnen. 5.30 Uhr haben wir es, 5:30.
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8: Ich bin Ron Tamme. Im Plauen ist am Abend die fünfte Sternquellwiesen zu Ende gegangen. Das in Ostdeutschland wohl größte Oktoberfest-Event zog an den 4 Tagen geschätzt 20.000 Vogtländer an. Höhepunkt war einmal mehr der Festumzug am Sonntag. Autofahrer in Greiz brauchen ab heute wieder immer mehr Geduld. So ist die Schlossbergstraße wegen Arbeiten am Gasnetz gesperrt. Bis Freitag soll das Vorhaben abgeschlossen sein, heißt es aus dem Landratsamt. Das Auerbacher VfB-Stadion trägt einen neuen Namen. Künftig wird die Spielstätte des Oberligisten Fovalon Arena heißen. Im anschließenden Sachsen-Pokalspiel gegen Regionalligameister Lok Leipzig zogen die Auerbacher mit 2:3 den Kürzeren. Soweit Vogtland Radio Kompakt.
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0: 31 haben wir es damit kurz nach 5:30. Schönen guten Morgen auf die Straßen. Schönen guten Morgen, liebe Autofahrer. Liegen uns aktuell noch keine Verkehrsstörungsmeldungen vor. Es ist ruhig auf den Straßen im Vogtland. Sollten Sie aber was entdeckt haben, Staus, Blitzer, mehr, dann melden Sie uns das bitte unter der 0800 30 30 113 oder gerne auch per WhatsApp die Nummer auf vogtlandradio.de. Dankeschön, gute Fahrt.
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1: Ja, ein bisschen frisch ist es heute Morgen zum Start in die neue Woche noch. 12 Grad aktuell auf dem Thermometer. Und ja, das Ganze versteckt sich noch so ein bisschen unter der recht kompakten Wolkendecke. Eher dann, dann in den Vormittagsstunden die Sonne sich so allmählich mal durch die ein oder andere Lücke zeigt, gibt es dann erst richtig Auflockerung später am Nachmittag. Die Temperaturen klettern dann im Tageslauf auf Werte bis zu 25 Grad. Also spätestens der zweite Teil des Tages wird ein richtig schöner Sommertag. Da sieht es morgen zum Dienstag schon ein bisschen anders aus. Da starten wir schon mit viel Sonne rein in den Tag. Ansonsten klettern die Temperaturen bis auf 28 Grad morgen. Also auch das nochmal ein richtig schöner Sommertag. Mittwoch, Donnerstag dann die Aussichten. Es wird kühler und wir müssen mit Regenschauern rechnen. Die Temperaturen bei 18 bis 19 Grad. Und damit haben wir 6 Uhr. Guten Morgen.
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2: Ich bin Ron Tamme. In Plauen ist am Abend die 5. Sternquerwiesen zu Ende gegangen. Das in Ostdeutschland wohl größte Oktoberfest-Event zog an den 4 Tagen geschätzt 20.000 Vogtländer an. Höhepunkt war einmal mehr der Festumzug am Sonntag mit rund 1.300 Teilnehmern aus mehr als 40 Vereinen. Die AfD ist der große Sieger der Landtagswahl in Sachsen-Anhalt. Nach dem vorläufigen Endergebnis landete die Partei mit 43,8% vor der regierenden CDU, die auf lediglich 17,2% kam. Dennoch hat die AfD die absolute Mehrheit verpasst. Neben der SPD mit 9,3%, den Grünen mit 8,9% und der Linken mit 8,6% zieht auch das BSW mit 5,3% der Stimmen in den Magdeburger Landtag ein. Autofahrer in Greiz brauchen ab heute wieder einmal mehr Geduld. So ist die Schlossbergstraße wegen Arbeiten am Gasnetz gesperrt.
3: Die Arbeiten dauern nach Angaben des Landkreises bis Freitag. Unterdessen ist ab heute in Zollenroda die B94 im Bereich Schopperstraße stadtauswärts nach dem Abzweig Richtung Triebes bis zum Bahnhof voll gesperrt. Auch dort finden umfangreiche Bauarbeiten statt. Eine Umleitung ist ausgeschildert. Bis 18. September sollen die Baumaßnahmen beendet sein. Tobias Kersch, Vogtlandradio.
2: Freud und Leid liegen gerade im Fußball eng beieinander. So hat der VfB Auerbach am Nachmittag zunächst sein Stadion nach dem neuen Hauptsponsor umbenannt. Künftig wird die Spielstätte des Oberligisten Vovallon Arena heißen. Im anschließenden Sachsen-Pokalspiel gegen Regionalligameister Lok Leipzig zogen die Auerbacher dann mit 2:3 den Kürzeren. Lob gab es dennoch von VfB-Trainer Tommy Färber.
4: Trotzdem, jetzt habe ich der Mannschaft auch gesagt, du ziehst einfach die Lehren jetzt draus, dass du in jedem Spiel zurückkommen kannst. Und am Ende hatten wir es dann auch nochmal auf dem Fuß. Ich meine, es hätte uns geschmeichelt, hier in die Verlängerung zu kommen, weil Lok Leipzig die bessere Mannschaft.

0: Mannschaft war. Aber das soll uns natürlich für die nächsten Spiele auch motivieren, dass selbst wenn du zurückliegst, du jederzeit in der Lage bist, dann auch Tore zu machen.
1: Hier noch die anderen Ergebnisse aus vogtländischer Sicht. Heuen besiegt Zwenkau mit 1:0 und Reichenbach kommt mit einem 5:0 vom SV Wesenitztal zurück. Eishockey-Zweitligist Krimitschau kann erneut jubeln. Die Westsachsen haben ihr viertes Testspiel der laufenden Vorbereitung erfolgreich bestritten. Beim Oberligisten Halle setzte sich die Mannschaft mit 4:0 durch. Das waren die Vogtland-Radio-Nachrichten.
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3: 6:03 haben wir es kurz nach 6. Schönen guten Morgen auf die Straßen. Schönen guten Morgen, liebe Autofahrer. Da sieht es im Moment immer noch ruhig aus auf den Straßen im Vogtland. Uns liegen keine Verkehrsstörungsmeldungen vor. Sollten Sie aber was entdeckt haben, Staus, Blitzer, mehr, dann immer her damit. Unter der 0800 30 30 113 melden Sie uns das bitte kostenlos oder gerne auch per WhatsApp-Nachricht. Die Nummer dazu finden Sie im Netz auf vogtlandradio.de. Dankeschön, gute Fahrt.
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3: Und mit Ron Tamme. Schönen guten Morgen, Ron.
4: Guten Morgen.
3: Wiesen ist durch.
4: Ja, ne, so. Wir auch.
3: Und du weißt ja, nach der Wiesen ist vor der Wiesen. Und weißt du, was mir auch gerade schlagartig klar geworden ist? Wir sind ja beide hier, alle schon sehr früh hier. Mhm. Wir hätten eigentlich auch die Letzten im Festzelt sein können.
4: Ja, wir hätten ihn aufräumen können.
3: Also wir aufgeräumt werden direkt hierher.
4: Ja, ja, also wäre auch gegangen.
3: Wäre lustig geworden, auf jeden Fall. In diesem Sinne, schönen guten Morgen, Vogtland.
4: Morgen.

0: 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Das geschah heute vor 10 Jahren im Vogtland.
1: Es ist der 7. September 2016. Die erste Thüringer Erzeugerkonferenz von Erzeugern verarbeitet.

0: Verarbeitern und Verkäufern regionaler Lebensmittel startet am Vormittag in Langenwetzendorf. Bei dem Treffen im Kulturhaus geht es hauptsächlich um die Vernetzung untereinander. Ein Fachpublikum wird zudem darüber diskutieren, wie die Wertschöpfungskette noch besser geschlossen werden kann. Organisatorin Konstanze Töpel.
1: Die Zeichen der Zeit stehen gut für handwerklich hergestellte Produkte im kleinen und im größeren Stil. Und ich hoffe, dass Thüringen jetzt in der nächsten Zeit aufholt. Und wir hoffen, dass der Verbraucher für die Zukunft auch lernt, wenn es ein qualitativ hochwertiges Produkt ist, dass er das nicht für einen kleinen Preis erhalten kann. Das heißt, bei uns hat Arbeit einen Wert und bei uns ist nicht Geiz geil.
0: Am Nachmittag beginnt dann der öffentliche Teil für Besucher. Dabei stehen auch ein Showkochen und Verkostungen auf dem Programm. Ein Zug der Vogtlandbahn hat durch einen unachtsamen Lkw-Fahrer eine Gefahrenbremsung in Falkenstein eingeleitet. Der Lkw blockierte gestern Nachmittag die Schrankenanlage und ragte in den Gleisbereich hinein. Der 53-jährige Fahrer gab später an, dass er von der schnell schließenden Schrankenanlage eingeschlossen worden sei. Die Bahnstrecke war 15 Minuten gesperrt, verletzt wurde niemand. Und das geschah heute vor genau 10 Jahren im Vogtland.
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6:20 haben wir es, gleich 6:50. Schönen guten Morgen, Vogtland. Ja, und unser Vogtland versteckt sich noch so ein kleines bisschen unter einer richtigen Wolkendecke. Und es ist recht frisch heute Morgen. Also wer raus muss, Jäckchen sollte auf jeden Fall mit dabei sein. Und wenn wir mal auf die Straßen schauen wollen, ist auch noch alles ruhig. Aber den ersten Blitzer des Tages, den haben wir reinbekommen. Und der steht in Süßebach in Richtung Oelsnitz. Dankeschön an Steffen, der uns den per WhatsApp mitgeteilt hat. Ja, ansonsten alles im grünen Bereich mit Musik von Robert Palmer an diesem Montagmorgen. Addicted to Love. Schönen guten Morgen.

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6: Ja, dicht bewölkt ist es, oder ja, relativ eine dicke Wolkendecke haben wir da über dem Vogtland aktuell noch hängen. Die Temperaturen, das ist noch recht frisch heute Morgen. Ein Jäckchen sollten sie dabei haben, wenn sie aus müssen. 12 Grad, gerade mal auf dem Thermometer. Lücken für die Sonne, die tun sich dann erst so in den späteren Morgen bzw. in den Vormittagsstunden auf. Und so richtig auflockern tut es denn eigentlich erst am Nachmittag. Und dann klettern auch die Temperaturen. Es wird beinahe sommerlich warm, 23 bis 25 Grad bekommen wir da. Heute Morgen setzen wir noch einen drauf. Der Sommer, der winkt noch mal so ein kleines bisschen Sonne satt. Eigentlich schon in den Morgenstunden geht's da los. Ansonsten im Tagesverlauf Temperaturen bis zu 28 Grad sind da drin. Und die Aussichten dann für die kommenden Tage, da winkt dann schon der Herbst. Wir müssen mit Regenschauern rechnen. 18 bis 19 Grad bekommen wir mehr nicht drin. 6.30 Uhr haben wir's, 6:30. Guten Morgen.
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7: Ich bin Ron Tamme. In Plauen ist am Abend die 5. Sternquerwiesen zu Ende gegangen. Das in Ostdeutschland wohl größte Oktoberfest-Event zog an den 4 Tagen geschätzt 20.000 Vogtländer an. Höhepunkt war einmal mehr der Festumzug am Sonntag. Autofahrer in Greiz brauchen ab heute wieder einmal mehr Geduld. So ist die Schlossbergstraße wegen Arbeiten am Gasnetz gesperrt. Bis Freitag soll das Vorhaben abgeschlossen sein, heißt es aus dem Landratsamt. Das Auerbacher VfB-Stadion trägt einen neuen Namen. Die Spielstätte des Oberligisten ist am Nachmittag in Vovalon-Arena umbenannt worden. Im anschließenden Sachsen-Pokalspiel gegen Regionalligameister Lok Leipzig zogen die Auerbacher dann mit 2:3 den Kürzeren. Soweit Vogtlandradio kompakt.
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6: 6.31 Uhr haben wir es damit. Schönen guten Morgen auf die Straßen. Schönen guten Morgen, liebe Autofahrer. Es ist noch ruhig. Aktuell liegen uns keine Verkehrsstörungsmeldungen vor. Aber den ersten Blitzer, den haben wir reinbekommen. Der steht in Süßebach bzw. in Oelsnitz, Ortsteil Süßebach. Ein dunkler Caddy ist es da. Blitzt wahrscheinlich beidseitig. Das hat Anja uns gerade noch mal ein Update, hat uns da Anja ein Update geschickt per WhatsApp. Dankeschön dafür. Und sollten Sie auch noch was entdeckt haben, Staus, Blitzer, mehr, dann immer her damit. Unter der 0800 30 30 113 melden Sie uns das selbstverständlich kostenlos oder gerne auch per WhatsApp-Nachricht. Die Nummer dazu finden Sie im Netz auf vogtlandradio.de. Dankeschön. Kommen Sie gut an.
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1: Ja, an diesem Montagmorgen, 7. September, gleich bei uns die gute Nachricht. Am Morgen im Anschluss das Wettergespräch mit unserer Wetterexpertin Anja Avolin. Gibt's gleich. Dranbleiben. Guten Morgen.

0: Das ist ja Vogtlandradio am Montagmorgen. Wir haben es jetzt 6.39 Uhr, gleich 10 nach halb 7.
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0: Ja, und die kommt heute direkt aus unserem schönen Vogtland und sie zeigt, wie wichtig die Menschen sind, die sich direkt vor unserer oder ihrer Haustür engagieren. 7 Ortsvorsteher aus Rotschau, Pfaffengrün, Rebesgrün, Brockau, Großfriesen, Zwotter und Koschitz haben sich mit Landrat Thomas Hennig getroffen und dabei ging es vor allem um die Frage, wie kann man die ehrenamtlichen Ortschaftsräte bei ihrer Arbeit besser unterstützen? Denn gerade in kleineren Orten sind es oft genau diese Ehrenamtlichen, die sich kümmern, Dinge anstoßen und Ansprechpartner für die Menschen sind. Künftig soll es deshalb mehr Austausch, gemeinsame Weiterbildungen und Unterstützung bei rechtlichen Fragen geben. Und das Treffen soll erst der Anfang gewesen sein. Ein gutes Signal für alle, die ihre Freizeit investieren, damit vor Ort etwas funktioniert.
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0: Musik von Ray Dalton. The best is yet to come. An diesem Montagmorgen, ja, das Beste kommt noch. Wir wollen uns auch mal vergewissern bei unserer Wetterexpertin.
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0: Mit unserer Wetterexpertin Anja Avolin. Schönen guten Morgen, Anja.
2: Guten Morgen, Ricardo. Hallöchen.
0: Anja, das Ganze, unser Vogtland versteckt sich noch so ein kleines bisschen unter einer recht kompakten Wolkendecke, habe ich so den Eindruck. Also kuscheln.
2: Ja, genau. Also es sind eine ganze Menge Wolken unterwegs, aber es sind auch Lücken drin. Also es ist nicht komplett zu. Mhm. Und deswegen ja, wird die Sonne sich schon jetzt gleich noch ein bisschen zeigen. Temperaturmäßig liegen wir momentan zwischen 11 Grad in Klingenthal und 14 Grad in Greiz. Da ist aber auch noch Luft nach oben, genauso wie bei den Wolkenlücken. Also anfangs ist es tatsächlich so, dass erstmal die Wolken überwiegen. Mitunter kann es im Laufe des Tages sogar ganz vereinzelt mal 3 Spritzer Regen geben. Aber am Spätnachmittag nachher wird es dann teilweise sogar nochmal richtig schön. Und ja, temperaturmäßig passt das Ganze eigentlich ganz gut für diese Jahreszeit. Wir liegen bei 19 Grad nachher in Klingenthal. 21 werden es zum Beispiel rund um Schöneck und 23 und 24 Grad sind in Schleiz oder in Treuen oder auch in Zwickau und Plauen drin.
0: Also der Tag, der muss sich erst noch so ein bisschen entwickeln, so ein bisschen entpuppen, ja, als beinahe Sommertag. Wie sieht's
2: denn beinahe. Morgen
0: sieht es, glaube ich, da klappt es dann mit dem Sommer nochmal.
2: Da haut das richtig hin, ja. Die Temperaturen steigen auch hochsommerliche 26 bis 30 Grad nochmal tatsächlich. Also da wird es nochmal schweißtreibend. Es wird mal mehr Sonne, mal mehr Wolken geben und es wird weitestgehend trocken bleiben. Es ist allerdings windig dazu.
0: Okay, jetzt habe ich natürlich schon geguckt, logisch. Das ist ein Ausreißer nach oben, oder?
2: Ja, das ist ein Aufbäumen nochmal des Sommers.
0: Oder so, ja.
2: Genau, der Mittwoch fällt dann tatsächlich durchwachsener und deutlich kühler aus. Also da geht's temperaturmäßig richtig in den Keller, in Anführungsstrichen, also unter die 20 Grad.
0: Okay, na, das scheint so, als wenn der Herbst da schon so ein bisschen anklopft, Anja. Ich sag mal für den Anfang erstmal danke und wir gucken dann mal, wie sich das Ganze dann vielleicht noch weiterentwickelt. Bis dahin
2: erstmal. Machen wir, bis dann.

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1: Ja, zeitweise ist es dann doch recht wolkig heute an diesem Montag, dem 7. September. Start in die neue Woche. Die Sonne, die zeigt sich dann erst so in den Vormittags-Mittagsstunden. Da bilden sich dann mal immer wieder mal Lücken. Die Temperatur, das ist frisch heute Morgen. Also wer raus muss, Jäckchen drüber. Ist keine so schlechte Idee. Später dann im Tagesverlauf wird es dann allerdings warm. Ja, bis zu 25 Grad geht es da teilweise rauf. Und die Sonne zeigt sich dann spätestens in den Nachmittags- und Abendstunden in voller Pracht. Morgen ganz ähnlich sieht es da aus, aber es wird sogar noch ein Zacken wärmer. Der Sommer kommt nochmal so richtig in Fahrt. Da bekommen wir Temperaturen zwischen 28 und 30 Grad sogar. Wolken fast oder so gut wie keine. Es bleibt auch da trocken. Die Aussichten dann für die kommenden Tage, da sieht es ein bisschen anders aus. Ne? Der Herbst, der winkt schon so ein kleines bisschen. Es wird deutlich kühler und wir müssen auch mit vereinzelten Regenschauern rechnen. Damit haben wir es jetzt 7 Uhr. Guten Morgen.
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2: Ich bin Ron Tamme. In Plauen ist am Abend die 5. Sternquellwiesen zu Ende gegangen. Das in Ostdeutschland wohl größte Oktoberfest-Event zog an den 4 Tagen geschätzt 20.000 Vogtländer an. Höhepunkt war einmal mehr der Festumzug am Sonntag mit rund 1.300 Teilnehmern aus mehr als 40 Vereinen. Aus polizeilicher Sicht verlief die Großveranstaltung friedlich. Die AfD ist der große Sieger der Landtagswahl in Sachsen-Anhalt. Nach dem vorläufigen Endergebnis landete die Partei mit 43,8% vor der regierenden CDU, die auf lediglich 17,2% kam. Dennoch hat die AfD die absolute Mehrheit verpasst. Neben der SPD mit 9,3%, den Grünen mit 8,9% und der Linken mit 8,6% zieht auch das BSW mit 5,3% der Stimmen in den Magdeburger Landtag ein. Autofahrer in Greiz brauchen ab heute wieder einmal mehr Geduld. So ist die Schlossbergstraße wegen Arbeiten am Gasnetz gesperrt.
3: Die Arbeiten dauern nach Angaben des Landkreises bis Freitag. Unterdessen ist ab heute in Zollenroda die B94 im Bereich Schopperstraße stadtauswärts nach dem Abzweig Richtung Triebes bis zum Bahnhof voll gesperrt. Auch dort finden umfangreiche Bauarbeiten statt. Eine Umleitung ist ausgeschildert. Bis 18. September sollen die Baumaßnahmen beendet sein. Tobias Kerr, Vogtlandradio.
2: Freud und Leid liegen gerade im Fußball eng beieinander. So hat der VfB Auerbach am Nachmittag zunächst sein Stadion nach dem neuen Hauptsponsor umbenannt. Künftig wird die Spielstätte des Oberligisten Vovalon Arena heißen. Im anschließenden Sachsen-Pokalspiel gegen Regionalligameister Lok Leipzig zogen die Auerbacher dann mit 2:3 den Kürzeren. Lob gab es dennoch von VfB-Trainer Tommy Färber.
4: Trotzdem jetzt habe ich der Mannschaft auch gesagt, du ziehst einfach die Lehren jetzt draus, dass du in jedem Spiel zurückkommen kannst. Und am Ende hatten wir es dann auch nochmal auf dem Fuß. Ich meine, es hätte uns geschmeichelt, hier in die Verlängerung zu kommen, weil Lok Leipzig die bessere Mannschaft war. Aber das soll uns natürlich für die nächsten Spiele auch motivieren, dass selbst wenn du zurückliegst, du jederzeit in der Lage bist, dann auch Tore zu machen.
2: Hier noch die anderen Ergebnisse aus vogtländischer Sicht. Treuen besiegt Zwinkau mit 1:0 und Reichenbach kommt mit einem 5:0 vom SV Wesenitztal zurück. Eishockey-Zweitligist Kremitschau kann erneut jubeln. Die Westsachsen haben ihr viertes Testspiel der laufenden Vorbereitung erfolgreich bestritten. Beim Oberligisten

0: Halle setzte sich die Mannschaft mit 4:0 durch. Das waren die Vogtland-Radio-Nachrichten.
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2: 7:03 haben wir es kurz nach 7. Schönen guten Morgen auf die Straßen. Schönen guten Morgen, liebe Autofahrer. Auf der A4 gilt es aufzupassen. Eisenach in Richtung Dresden zwischen Ronneburg und Schmölln. Achtung, hier liegt ein totes Tier auf dem linken Fahrstreifen und steht defekter PKW auf dem Standstreifen. Bitte hier unbedingt vorsichtig fahren. Gilt auch für die A9 in Nürnberg Richtung Berlin zwischen Bad Lobenstein und Schleiz. Hier ebenfalls ein totes Tier auf dem linken Fahrstreifen. Auch aufpassen, unbedingt. Dann haben wir uns unsere Vogtland-Radio-Hörer Blitzer gemeldet. Und zwar in Plauen. Auf der Joggetaler Straße steht ein grauer Caddy. Und in Süßebach Richtung Oelsnitz gibt es ebenfalls kostenpflichtige Fotos. Sollten Sie jetzt noch was entdeckt haben, Staus, Blitzer, mehr, dann melden Sie uns das ganz einfach kostenlos unter der 0800 30 30 113 oder gerne auch per WhatsApp die Nummer auf vogtlandradio.de. Dankeschön, gute Fahrt.
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2: Und mit Ron Tamme. Guten Morgen, Ron.
3: Guten Morgen.
2: So, jetzt brauchen wir ein bisschen Fantasie, Ron. Und es ist, ja, es ist nicht unbedingt das angenehmste Thema, aber stell dir mal einfach mal Corona-Pandemie ja, zu DDR-Zeiten, wenn das gewesen wäre.
3: Na, das, ja. So. Hätte genau, es wahrscheinlich auch kein Klopapier gegeben.
2: Wahrscheinlich nicht. Aber genau darum geht es in der neuen Satire. Maske auf Genossen, gedreht hier bei uns im Vogtland.
3: Ah.
2: Und am Wochenende war in Magdeburg-Kirchen der rote Teppich ausgerollt. Große Premiere war angesagt.
3: Wir waren dabei.
2: Wir waren dabei, ganz genau. Haben mit Schauspielern, Machern und Besuchern gesprochen. Alles dazu gleich bei uns. Guten Morgen, Vogtland.
3: Morgen.

0: Das ist Ihr Vogtlandradio am Montagmorgen, 7 Uhr und 11 Minuten, oder 10 nach 7 vielmehr. Mit Musik aus den 80ern, ja, beginnt ja auch so ein bisschen unsere kleine Zeitreise, ja, und wir schauen mal auf den Samstag zurück. Roter Teppich vorm Kino, vorgefahren wurde stilecht in DDR-Fahrzeugen. Ja, so begann am Samstag in Markneukirchen die Premiere von Maske auf Genossen. Die Satire verlegt kurzerhand Corona mal eben ins Jahr 1988, wurde in großen Teilen im Vogtland gedreht. Wir waren bei der Premiere mit dabei.
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2: Hat euch der Film gefallen? Ja oder nein?
3: Ja!
0: Antwort war ziemlich eindeutig. In den Harmonielichtspielen in Markneukirchen hat am Samstagabend Maske auf Genossen Corona der Film Premiere gefeiert. Die Idee hinter der Satire, was wäre passiert, wenn Corona nicht 2020, sondern schon Ende der 80er in der DDR ausgebrochen wäre. Masken, Ausgangssperren, Impfdebatten und Klopapiermangel treffen dabei auf SED-Kreisleitung, Volkspolizei und sozialistischen Alltag. Gedreht wurde an mehreren Orten im Vogtland und das Interesse am Film ist groß, sagt Markneukirchens Bürgermeister Toni Meinl.
4: Wir haben auf jeden Fall die Kinozeiten verlängert, mehrere Tage. Ne, ist natürlich sensationell, dass man wirklich jetzt fast jeden Tag eigentlich ausgebuchtes Kino hier.

0: darstellen können und vor allen Dingen auch noch, dass es ein Film ist, der bei uns im ländlichen Raum hier im Vogtland gedreht wurde.
1: Entsprechend groß war auch die Anspannung bei Produzentin Sandra Peter. Schließlich wusste sie bis zur Premiere nicht, wie die Mischung aus Corona-Rückblick und DDR-Satire beim Publikum ankommt.
2: Ich bin jetzt mega erleichtert, dass es hinter uns liegt, dass die Leute geklatscht haben, dass sie gelacht haben zwischendurch. Also es war sehr positiv. Wir sind erleichtert und ich bin richtig froh, dass der so gut angekommen ist.
1: Mit dabei ist unter anderem Martin Semmelrogge als Apotheker, Herr Glück. Michael Ransburg übernimmt gleich eine Doppelrolle. Als SED-Kreisleiter und als Gesundheitsexperte Dr. Leisewitz, der ziemlich unverkennbar an Karl Lauterbach erinnert. Und auch einige Vogtländer tauchen vor der Kamera auf. Adorfs Bürgermeister Rico Schmidt demonstriert beispielsweise für Klopapier für alle. Ja, und bei allem Humor bringt der Film aber auch Erinnerungen an eine Zeit zurück, die für viele Menschen nicht nur komisch war. Schauspieler Michael Ransburg hat das beim fertigen Film noch einmal anders erlebt als während der Produktion.
3: Paradoxerweise ist man während der Dreharbeiten nicht so tief drin in dem, was es für einen selber bedeutet hat, diese Zeit. Aber jetzt, wo ich den Film sehe, habe ich über diese Zeit ganz anders nochmal nachgedacht als während der Dreharbeiten. Richtig, ja.
1: Ja, und ganz ähnlich fielen auch die Reaktionen im Publikum aus.
4: Einwandfrei, wunderbar.
5: Ja, schön. Also das gesehen zu haben, wie es jetzt im Fertigen ist, war schon echt gut.
2: Ich fand den Film klasse. Also nochmal ein Rückblick eigentlich, wie es war, mit den Augentrinkern.
6: War insgesamt sehr, sehr schön, war, ja, hat mich sehr angesprochen.
1: Nach der Premiere laufen in Magnerkirchen noch einige weitere Vorstellungen. Alle Beteiligten hoffen, dass Maske auf Genossen anschließend auch in möglichst vielen anderen Kinos gezeigt wird. So natürlich auch Martin Semmelrogge, den man als Apotheker Herr Glück im Film erleben kann.
7: Der Film war sehr amüsant, war zeitgeschichtlich, war schön gemacht, auch von den ganzen von den Motiven. Es muss der Film ja erstmal hier auch ein bisschen wandern, also mehr in die größeren Städte.
1: Und Sie wandern aber erstmal ab nach Magnerkirchen. Wenn Sie den Film sehen wollen, Maske auf Genossen läuft heute und morgen noch einmal jeweils um 20 Uhr in den Harmonielichtspielen. Und den Schlusspunkt setzt jetzt der Titelsong aus dem Filmsoundtrack. Thomas Etringer mit

0: Tochter, komm mal klar, hier ist ihr Vogtlandradio, 7.21 Uhr, haben wir es 9 Minuten vor 7:30. Ja, komm mal klar, ich hätte da vielleicht eine Idee, ja, was funktionieren könnte. Eine wunderbare Auszeit zum Beispiel.
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0: Ja, neue Woche, neues Glück und natürlich auch wieder neues freies Zimmer bei uns. Welche Nummer an der Tür steht, finden wir heute dann gleich gemeinsam raus. 3 Ziffern brauchen wir dafür und die erste, die ziehen wir jetzt.
2: Die erste Zahl lautet 2. Ich wiederhole, 2.
0: Ja, ging schnell, ich weiß. Ja, haben Sie einen Zettel, einen Stift parat? Ja, die 2. Sie sollten sich jetzt da draufschreiben und den Zettel gut irgendwo liegen lassen, wo Sie ihn auch wiederfinden, einen Stift daneben und Vogtlandradio hören den ganzen Tag. Direkt merken oder eben aufschreiben, haben Sie gemacht. Erste Ziffer. 2 fehlen noch, die gibt's dann heute eben im Laufe des Tages bei uns hier im Vogtlandradio. Und dann zeigt sich dann eben wieder, wer bei uns an unserer Rezeption gut zuhört, sondern beim Einchecken dann auch schnell ist. Denn der Gewinn kann nur der zuerst durchkommt. Ich drücke die Daumen.

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8: Ja, die Sonne tut sich noch so ein bisschen schwer, ne, gegen die recht kompakte Wolkendecke anzukommen. Bei Temperaturen jetzt aktuell um die 13 Grad haben wir da. Später dann, aber wird es schaffen. Ja, so in den Mittagsstunden gibt es dann auch die ersten richtigen Lücken, wo sich die Sonne mal zeigen kann. Und ja, weitere Auflockerungen dann in Richtung Nachmittag. Es wird warm sogar. 25 Grad sind da durchaus drin heute. Morgen, der Dienstag, ne, der kommt nochmal so richtig sommerlich daher. Geht schon in den Morgenstunden los mit richtig viel Sonnenscheintemperaturen. Die klettern morgen auf 28 bis teilweise 30 Grad sogar. Ein bisschen Wind gesellt sich mit dazu. Und in der Nacht zum Mittwoch, da ziehen dann erste dicke Wolken rein, die auch mal Regenschauer im Gepäck haben. Das ist ein Thema am Mittwoch. Beziehungsweise Aussichten für die kommenden Tage. Es wird deutlich kühler und wir müssen immer wieder mit vereinzelten Regenschauern rechnen. 7:30 Uhr haben wir es, 7:30.
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9: Ich bin Ron Tamme. Die mehr als 400 Beschäftigten beim Türen- und Fensterspezialisten Wertbau in Langwetzendorf bekommen mehr Geld. Die IG Metall hat einen Tarifvertrag durchgesetzt, der in den kommenden 5 Jahren die Angleichung an den Flächentarif vorsieht. Damit steigen die Löhne bis 2031 um fast 23%. In Plauen ist am Abend die 5. Sternquellwiesen zu Ende gegangen. Das in Ostdeutschland wohl größte Oktoberfest-Event zog an den 4 Tagen geschätzt 20.000 Vogtländer an. Höhepunkt war einmal mehr der Festumzug am Sonntag. Das Auerbacher VfB-Stadion trägt einen neuen Namen. Die Spielstätte des Oberligisten ist am Nachmittag in Fovalon-Arena umbenannt worden. Im anschließenden Sachsen-Pokalspiel gegen Regionalligameister Lok Leipzig zogen die Auerbacher dann mit 2:3 den Kürzeren. Soweit Vogtland Radio Kompakt.
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8: 7.31 Uhr haben wir es kurz nach 7:30. Schönen guten Morgen auf die Straßen. Schönen guten Morgen, liebe Autofahrer. Auf der A9 gilt es immer noch aufzupassen. Nürnberg Richtung Berlin zwischen Bad Lohmstein und Schleiz. Hier liegt ein totes Tier. Ein Wildschwein auf dem linken Fahrstreifen, bitte hier besonders vorsichtig fahren. Ansonsten rollt der Verkehr soweit im Vogtland, alles im grünen Bereich. Geblitzt wird heute Morgen in Plauen. Auf der Joggetaer Straße steht ein grauer Caddy und in Süßebach Richtung Oelsnitz gibt es ebenfalls kostenpflichtige Fotos, wahrscheinlich dort auch beidseitig. Staus, Blitzer, mehr. Sollten Sie noch was entdeckt haben, mal her damit unter der 0800 30 30 113. Sagen Sie es uns, wir sagen es dann gerne weiter oder schreiben Sie uns eine WhatsApp-Nachricht. Die Nummer dazu finden Sie im Netz auf vogtlandradio.de. Dankeschön, kommen Sie gut an.
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8: Ja, an diesem Montagmorgen, 7. September, da schauen wir gleich mal aufs vergangene Wochenende. Sportregional gibt's hier gleich. Guten Morgen, Vogtland.

0: Zwei Raumwohnungen haben wir da bei uns im Vogtland Radio an diesem Montagmorgen. 7:40 Uhr haben wir es, 7:50 Uhr.
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0: Ja, Ron ist mit da. Guten Morgen, Ron.
2: Hallihallo.
0: Ja, geht los mit Fußball. Da sind ja auch etliche vogtländische Vereine am Wochenende gefordert gewesen. Und da hat's nicht für alle zum Weiterkommen gereicht. Beginnen wir aber mit den positiven Ergebnissen.
2: Ja, es geht natürlich um den Sachsenpokal. Und da steht der VfC Plauen nach einem 2:9 in Neugersdorf in der nächsten Runde. Genauso wie der FSV Treuen nach einem 1:0 gegen Zwenkau. Und der Reichenbacher FC, der Wesenitztal mit 5:0 besiegte. Ausgeschieden sind neben Merkur Oelsnitz und dem SC Sörau auch der VfB Auerbach, der sich Regionalligameister Lok Leipzig nach einer hart umkämpften Partie mit 2:3 geschlagen geben musste. Lok-Trainer Thorsten Ziegner zollte den Vogtländern dennoch Respekt.
3: Wir haben schon damit gerechnet, dass es in Auerbach immer unangenehm ist. Also ich weiß das aus eigener Erfahrung, sowohl als Spieler als auch als Trainer, dass es hier immer nicht besonders schön ist, Gast zu sein, was die Art und Weise ist, wie Auerbach einem wehtun kann. Dementsprechend sind wir froh, dass wir weiter sind und jetzt kommt ein Haken dran und wir konzentrieren uns wieder auf die Meisterschaft.
2: Können Sie auch machen. Übrigens 1890 Zuschauer zog es zu der Partie in die frisch umbenannte Vovalon Arena.
0: Auch im Thüringen-Pokal ist die zweite Runde gespielt worden. Ron fasst die Ergebnisse zusammen.
2: Ja, so ist der FSV Schleiz nach einem 6:4 gegen den TSV West vor Ort weitergekommen. Meuselwitz steht nach einem 5:0 gegen Neustadt Orla in der nächsten Runde. Und Thüringen-Weida besiegte Wismut Gera mit 6:3 und ist damit ebenfalls weiter.
0: Es ist ein Saisonauftakt nach Maß für Handball-Drittligist Oberlosa. Nach dem Auswärtssieg im ersten Meisterschaftsspiel vergangene Woche gegen Grün-Weiß-Werder gab es auch einen erfolgreichen Heimspielauftakt.
2: Der war aber ziemlich dramatisch. Mit 31:30 besiegten die Vogtländer Stralsund. Der Siegtreffer fiel 50 Sekunden vor Ende der Partie. Trainer Enrico Hennoch freute sich über die Energie seines personal angeschlagenen Teams, kann man sich vorstellen. Nun richtet sich der Fokus auf das nächste Heimspiel. Das ist schon kommenden Samstag gegen Flensburg.
0: Erfolg auch für die Greizer Bundesliga-Ringer zum Saisonauftakt. Die Mannschaft musste für die 2 Punkte aber erstmal 500 Kilometer nach Südbaden fahren. Beim ASV Urloffen gewann der Aufsteiger dann klar.
2: 17:6 stand es am Ende für die Greizer. Nach diesem gelungenen Auftakt empfängt der RSV kommendes Wochenende dann die KG Bayernfurt Ravensburg zum ersten Heimkampf der Saison. Die Kampfgemeinschaft hat ihren ersten Kampf ebenfalls souverän gewonnen. Damit blickt man noch fix in die Regionalliga. Hier ist ja schon der dritte Kampftag gelaufen. Dabei konnte Pausa Plauen den Vorjahreszweiten Werdau in der Erdachsenarena mit 20:9 bezwingen. Magdeburg Kirchen-Gehlenau setzte sich mit 19:12 gegen den RV Hannover durch. Und jetzt kommt's. Kommende Woche steht dann das Vogtland-Derby

0: Mark Neukirchen an.
1: Auch der Judo-Nachwuchs ist an diesem Wochenende gefordert gewesen. Bei den Turnieren in Adorf haben die Rodewischer Athleten eine wahre Medaillenjagd hingelegt.
0: Angetreten waren ja die U11 und U13 am Samstag sowie die U15 und U18 am Sonntag. Vor allem in den Altersklassen U11 und U18 gab es da ordentlich was zu holen. Insgesamt stammten die Rodewischer in den verschiedenen Gewichtsklassen 13 Mal ganz oben auf dem Treppchen. Zudem gab es etliche zweite und dritte Plätze. Damit konnte sich der Ippon-Nachwuchs jeweils Platz 2 in der Mannschaftswertung sichern.
1: Und zum Schluss schnüren wir nochmal die Laufschuhe, denn in Falkenstein ist die diesjährige Stundenlaufserie beendet worden.
0: 3 der insgesamt 4 Läufer fließen ja in die Gesamtwertung. Mit insgesamt 47,5 Kilometern holte sich Patrick Rink vom VfB Lengenfeld den Gesamtsieg. Bei den Frauen gewann Vanessa Damm aus Dorfstadt mit knapp 41 Kilometern. Insgesamt beteiligten sich in diesem Jahr 340 Läufer an der Stundenlaufserie.
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1: Ja, so eine recht dichte Wolkendecke, die wir da aktuell noch über dem Vogtland haben. Ja, Tag versteckt sich noch so ein bisschen, beziehungsweise muss er sich noch ein bisschen entwickeln. Das Ganze war jetzt aktuell, muss mein Thermometer nochmal schütteln, hier 13 Grad, 14 Grad teilweise. Und wie gesagt, eine dichte Wolkendecke. Lücken für die Sonne dann erst in den Mittags- und Nachmittagsstunden. Die werden dann auch immer größer und die Temperaturen steigen bis auf 25 Grad heute. Morgen dann der Dienstag, da setzen wir noch einen drauf. Der Sommer, der winkt dann nochmal so ein kleines bisschen zum Abschied vielleicht. Sonne satt, auf jeden Fall den ganzen Tag Temperaturen zwischen 28 und 30 Grad. Und erst in der Nacht zum Mittwoch ziehen dann wieder dicke Wolken rein, die dann auch den ein oder anderen Regenschauer im Gepäck haben. Das ist dann Mittwoch ein Thema, die Aussichten. Es wird kühler und wir müssen mit immer wieder Regenschauern rechnen. Und damit haben wir es jetzt 8 Uhr. Guten Morgen.
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2: Ich bin Ron Tammel. Die mehr als 400 Beschäftigten beim Türen- und Fensterspezialisten Wertbau in Langwetzendorf bekommen mehr Geld. Die IG Metall hat einen Tarifvertrag durchgesetzt, der in den kommenden 5 Jahren die Angleichung an den Flächentarif vorsieht. Damit steigen die Löhne bis 2031 um fast 23%. Schon kommenden Monat gibt es den Angaben zufolge eine Einmalzahlung von 750 Euro. Vorgesehen ist auch ein Weihnachtsgeld und ab Januar 6,5% mehr in der Lohntüte. In Plauen ist am Abend die 5. Sternquellwiesen zu Ende gegangen. Das in Ostdeutschland wohl größte Oktoberfest-Event zog an den 4 Tagen geschätzt 20.000 Vogtländer an. Höhepunkt war einmal mehr der Festumzug am Sonntag mit rund 1.300 Teilnehmern aus mehr als 40 Vereinen. Aus polizeilicher Sicht verlief die Großveranstaltung friedlich. Autofahrer in Greiz brauchen ab heute wieder einmal mehr Geduld, so ist die Schlossbergstraße wegen Arbeiten am Gasnetz gesperrt.
3: Die Arbeiten dauern nach Angaben des Landkreises bis Freitag. Unterdessen ist ab heute in Zollenroda die B94 im Bereich Schopperstraße stadtauswärts nach dem Abzweig Richtung Triebes bis zum Bahnhof voll gesperrt. Auch dort finden umfangreiche Bauarbeiten statt, eine Umleitung ist ausgeschildert. Bis 18. September sollen die Baumaßnahmen beendet sein. Tobias Kersch, Vogtlandradio.
2: Freund und Leid liegen gerade im Fußball eng beieinander. So hat der VfB Auerbach am Nachmittag zunächst sein Stadion nach dem neuen Hauptsponsor umbenannt. Künftig wird die Spielstätte des Oberligisten Vovallon Arena heißen. Im anschließenden Sachsen-Pokalspiel gegen Regionalligameister Lok Leipzig zogen die Auerbacher dann mit 2:3 den kürzeren. Lob gab es dennoch von VfB-Trainer Tommy Färber.
4: Trotzdem, jetzt habe ich der Mannschaft auch gesagt, du ziehst einfach die Lernen jetzt raus, dass du in jedem Spiel zurückkommen kannst. Und am Ende hatten wir es dann auch nochmal auf dem Fuß. Ich meine, es hätte uns geschmeichelt, hier in die Verlängerung zu kommen, weil Lok Leipzig die bessere Mannschaft war. Aber das soll uns natürlich für die nächsten Spiele auch motivieren, dass selbst wenn du zurückliegst, du jederzeit in der Lage bist, dann auch Tore zu machen.
2: Hier noch die anderen Ergebnisse aus vogtländischer Sicht. Treuen besiegt Zwenkau mit 1:0 und Reichenbach kommt mit einem 5:0 vom SV Wesenitztal zurück. Das waren die Vogtlandradio-Nachrichten.
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1: 8:03 haben wir es damit, kurz nach 8. Schönen guten Morgen auf die Straßen. Schönen guten Morgen, liebe Autofahrer. Da liegen uns aktuell keine Verkehrsstörungsmeldungen vor. Aber unsere Vogtland-Radiohörer haben uns Blitzer gemeldet. In Plauen stehen sie auf der Jockitaer Straße, in Grauer Caddy ist es da und in Süßebach Richtung Oelsnitz. Sollten Sie jetzt auch noch was entdeckt haben, Staus, Blitzer, mehr, dann immer

0: her damit unter der 0800 30 30 113. Melden Sie uns das nach wie vor kostenlos oder gerne auch per WhatsApp. Die Nummer dazu finden Sie auf unserer Internetseite vogtlandradio.de. Dankeschön, gute Fahrt.
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0: Und mit Ron Tame.
2: Guten Morgen.
0: Ron, eine unserer Lieblingsfernsehsendungen ist leider vorbei, aus, durch,
2: was,
0: Ende.
2: Was, wie?
0: Immer wieder sonntags ist Geschichte.
2: Ach, du weißt das eigentlich.
0: Stefan Moros, der hat zum Abschied auch nochmal ordentlich auf die Pauke gehauen, gab eine richtige Wutrede, habe ich gerade gelesen. Und angeblich soll er sogar irgendwas mit Hinterteilen, an denen man rumlecken kann.
2: Ach, nö. Das ist jetzt so, sogar muss ja auch nicht sein, ne?
0: Ja, deutliche Worte auf jeden Fall am Ende und so ist aus. Immer wieder sonntags, zum Schluss dann wahrscheinlich eher mal einmal richtig Montagmorgen.
2: Ja, genau.
0: In diesem Sinne, schönen guten Morgen,
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1: Es ist der 7. September 2016. Die erste Thüringer Erzeugerkonferenz von Erzeugern, Verarbeitern und Verkäufern regionaler Lebensmittel startet am Vormittag in Langenwetzendorf. Bei dem Treffen im Kulturhaus geht es hauptsächlich um die Vernetzung untereinander. Ein Fachpublikum wird zudem darüber diskutieren, wie die Wertschöpfungskette noch besser geschlossen werden kann. Organisatorin Konstanze Töpel.
2: Die Zeichen der Zeit stehen gut für handwerklich hergestellte Produkte im kleinen und im größeren Stil. Und ich hoffe, dass Thüringen jetzt in der nächsten Zeit aufholt. Und wir hoffen, dass der Verbraucher für die Zukunft auch lernt, wenn es ein qualitativ hochwertiges Produkt ist, dass er das nicht für einen kleinen Preis erhalten kann. Das heißt, bei uns hat Arbeit einen Wert und bei uns ist nicht Geiz geil.
1: Am Nachmittag beginnt dann der öffentliche Teil für Besucher. Dabei stehen auch ein Showkochen und Verkostungen auf dem Programm.

0: Programm. Ein Zug der Vogtlandbahn hat durch einen unachtsamen LKW-Fahrer eine Gefahrenbremsung in Falkenstein eingeleitet. Der LKW blockierte gestern Nachmittag die Schrankenanlage und ragte in den Gleisbereich hinein. Der 53-jährige Fahrer gab später an, dass er von der schnell schließenden Schrankenanlage eingeschlossen worden sei. Die Bahnstrecke war 15 Minuten gesperrt, verletzt wurde niemand. Und das geschah heute vor genau 10 Jahren im Vogtland.
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0: Simply Red bei uns hier im Vogtlandradio an diesem Montagmorgen, 8 Uhr und 18 Minuten haben wir es. Stars, so hieß der Titel, ja, und da sind wir doch auch schon beim Thema.
1: 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Widder.
2: Da Sie großen Wert darauf legen, beruflich als kompetent und angesehen zu gelten, sollten Sie sich bemühen, dieses auch anderen zuzugestehen.
1: Stier.
2: Irgendwie spüren Sie Spannungen in Ihrem privaten

0: ausfällt, bereiten Sie sich auf Meinungsverschiedenheiten vor und suchen Sie nach friedlichen Alternativen.
1: Zwillinge.
0: Sie sind mit sehr vielen Emotionen an eine bestimmte Sache herangegangen. Versuchen Sie nun, etwas mehr Abstand zu dem Ganzen zu bekommen und suchen Sie nach sachlichen Argumenten.
1: Krebs.
0: Im Moment neigen Sie ein wenig zu Übertreibungen. Es wird Zeit für eine ruhigere Gangart.
1: Löwe.
0: Beruflich könnte es zu Komplikationen kommen, denn Sie haben sich in Dinge eingemischt, die Sie nicht wirklich etwas angehen. Auch wenn Sie vielleicht in guter Absicht gehandelt haben, wird das nicht jeder verstehen.
1: Jungfrau.
0: Blitzschnell agieren Sie zurzeit. Allerdings verstehen Sie es, Ihre derzeitigen Geistesblitze nicht nur für sich zu verwenden, sondern zum Wohle aller.
1: Waage.
0: Wenn Sie körperlich nicht ausgelastet sind, sollten Sie Ihre überschüssige Kraft im Freien verbringen. Im Garten, bei einem Spaziergang oder auf einer Joggingrunde.
1: Skorpion.
0: Haben Sie schon Sehnsucht nach Ihrem Partner? Lassen Sie Ihren Gefühlen freien Lauf, machen Sie den ersten Schritt und lassen Sie sich eine kleine Freude einfallen.
1: Schütze.
0: Ihre Energie ist bewundernswert, aber Sie sollten sich nicht überschätzen und bedenken, dass auch Sie mal Schonung und Erholung brauchen.
1: Steinbock.
0: Ihre Zerfahrenheit führt häufig dazu, dass Ihre Ausdrucksweise auf Ihr Umfeld recht verwirrend wirkt. Sie sollten versuchen, sich deutlicher und präziser auszudrücken.
1: Wassermann.
0: Egal, was Sie heute in die Hand nehmen, es wird gelingen. Alles, was Sie anpacken, gelingt wie am Schnürchen und Sie können einen Erfolg nach dem anderen verbuchen.
1: Fische.
0: Gehen Sie den heutigen Tag ruhig etwas langsamer an, denn Sie können Ihrem Körper nicht jeden Tag die gleiche Leistung abverlangen.

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2: Ja, es ist wechselnd bewölkt heute zum Start in die neue Woche. Es gibt aber dann im Tagesverlauf noch richtig viel Sonnenschein. Jetzt aktuell liegen wir bei den Temperaturen so bei 13, 14 Grad. Lücken für die Sonne, wie gesagt, dann später dann am Nachmittag. Und die Temperaturen klettern dann. Es wird fast sommerlich, 24, 25 Grad bekommen wir da. Morgen dann definitiv nochmal ein Sommertag, der Dienstag. 28 bis 30 Grad, Sonne satt, ein bisschen Wind kommt mit dazu. Und in der Nacht zum Mittwoch gibt es dann dicke Wolken, die für die kommenden Tage dann mal so ein bisschen ein paar Regenschauer mitbringen. Und es wird deutlich kühler. 8.30 Uhr haben wir es, 8:30.
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3: Ich bin Ron Tamme. In Magnerkirchen ist am Wochenende Filmpremiere gefeiert worden. Maske auf Genossen flimmerte erstmals über die Leinwand der Harmonielichtspiele. Die Satire befasst sich damit, was passiert wäre, wenn Corona zu DDR-Zeiten ausgebrochen wäre. Gedreht wurde an verschiedenen Orten im Vogtland. Die mehr als 400 Beschäftigten beim Türen- und Fensterspezialisten Wertbau in Langenwetzendorf bekommen mehr Geld. Die IG Metall hat einen Tarifvertrag durchgesetzt, der in den kommenden 5 Jahren die Angleichung an den Flächentarif vorsieht. Damit steigen die Löhne bis 2031 um fast 23%. In Plauen ist am Abend die 5. Sternquellwiesn zu Ende gegangen. Das in Ostdeutschland wohl größte Oktoberfest-Event zog an den 4 Tagen geschätzt 20.000 Vogtländer an. Höhepunkt war einmal mehr der Festumzug am Sonntag. Soweit Vogtlandradio kompakt.
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2: 8.31 Uhr haben wir es, kurz nach 8:30. Schönen guten Morgen auf die Straßen, schönen guten Morgen, liebe Autofahrer. Da gibt es im Moment nicht so viel zu vermelden. Es ist ruhig auf den Straßen im Vogtland. Uns liegen aktuell keine Verkehrsstörungsmeldungen vor, aber geblitzt wird. Unsere Vogtland-Radiohörer sehen Blitzer in Rodewisch aus Richtung Auerbach kommt. Oberhalb der Schlossinsel stehen sie, sagt Mandy. Dankeschön fürs Weitersagen. Und in Plauen auf der Jocketaer Straße steht ein grauer Caddy. Staus, Blitzer, mehr. Wenn Sie noch was entdeckt haben sollten, dann immer her damit. Unter der 0800 30 30 113 geht das nach wie vor kostenlos. Oder gerne auch per WhatsApp die Nummer auf vogtlandradio.de. Dankeschön. Kommen Sie gut an.
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2: Montagmorgen, 7. September, gleich mit der guten Nachricht am Morgen im Anschluss das Wettergespräch mit unserer Wetterexpertin Anja Avolin. Guten Morgen, Vogtland.

0: The Other Ones hier bei uns im Vogtland Radio Holiday um 8.39 Uhr haben wir es. Gleich 10 nach halb 9.
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0: Und die kommt heute aus dem Vogtland, aus unserem Vogtland. Und sie zeigt, wie wichtig die Menschen sind, die sich direkt vor ihrer Haustür engagieren. 7 Ortsvorsteher aus Rutschau, aus Pfaffengrün, Rebesgrün, Brockau, Großfriesen, Zwota und Koschitz haben sich mit Landrat Thomas Hennig getroffen und dabei ging es vor allem um die Frage, wie kann man die ehrenamtlichen Ortschaftsräte bei ihrer Arbeit besser unterstützen? Denn gerade in kleineren Orten sind es oft genau diese Ehrenamtlichen, die sich kümmern, Dinge anstoßen und Ansprechpartner für die Menschen sind. Künftig soll es deshalb mehr Austausch, gemeinsame Weiterbildungen und Unterstützung bei rechtlichen Fragen geben. Und das Treffen soll erst der Anfang gewesen sein. Ein gutes Signal, also für alle, die ihre Freizeit investieren, damit vor Ort etwas funktioniert.
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0: Musik von Pink. Just Like a Pill, das ist Ihr Vogtlandradio am Montagmorgen. Wir haben es jetzt 8 Uhr und 44 Minuten, gleich 8:45.
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0: Mit unserer Wetterexpertin Anja Abolin. Guten Morgen, Anja.
2: Hallo Ricardo, moin moin.
0: Also der Tag, der hat, ich will nicht sagen Anlaufschwierigkeiten, aber ist schon noch so ein bisschen ein graues Unterfangen.
2: Ja, die Wolken sind schon noch in der Überzahl, das auf alle Fälle, es sind zwar kleine Lücken drin, aber deswegen sieht das natürlich draußen nicht so ganz toll aus, weil die Sonne nicht so richtig durchkommt momentan. Mhm. Das ändert sich nachher schon noch, aber erstmal bleibt es tatsächlich so, dass die Wolken in der Überzahl sind, mitunter kann es mal 3 Spritzer Regen geben und dann Richtung Nachmittag, Spätnachmittag wird das Ganze dann doch ein bisschen freundlicher, da kriegen die Wolken dann größere Lücken und die Sonne guckt dann wirklich noch durch. Ja. Temperaturmäßig liegen wir jetzt so zwischen 12 und 15 Grad und werden nachher am Nachmittag aber dann doch nochmal die 24 Grad in der Spitze erreichen, zum Beispiel rund um Zwickau oder rund um Hof und Plauen. Weiter oben rund um Bad Elster oder in Schöneck, da sind es so 21 Grad und wenn man noch weiter hoch geht, sind es nur noch 19 Grad.
0: Ja, aber im Großen und Ganzen eigentlich ein angenehmer Tag. Wie sieht es da morgen aus?
2: Ja, morgen sieht es richtig schön aus. Also es wird nochmal hochsommerlich warm. Wir kriegen 26 bis 30 Grad tatsächlich. Also da bäumt sich der Sommer nochmal ein bisschen auf. Wir haben mal mehr Sonne, mal mehr Wolken und es bleibt trocken dabei. Es ist aber insgesamt ein bisschen windiger.
0: Also ist das jetzt so ein Abschiedswinken vom Sommer und was erwartet uns dann in den kommenden Tagen?
2: Ja, also für diese Woche ist es auf alle Fälle so. Danach wird es nämlich am Mittwoch tatsächlich deutlich kühler. Da liegen wir unter den 20 Grad. Es sind hier und da ein paar Schauer unterwegs. Viele sind es nicht, aber ein paar Schauer sind auf alle Fälle unterwegs. Und es ist auch windig dabei. Also der Mittwoch ist schon so ein ungemütlicher Tag. Richtung Wochenende geht es so peu à peu wieder ein bisschen hoch, aber nicht mehr auf die 26 bis 30 Grad. Die werden wir diese Woche auf alle Fälle nicht mehr erreichen.
0: Also Spätsommer, Frühherbst, irgendwie sowas. Gehen wir dem Namen ein Kind sozusagen.
2: Mhm, genau.
0: Umgedreht. Gehen wir dem Kind einen Namen. Ja, alles klar. Gut, Anja, du merkst schon, ich brauche dringend einen Kaffee. Ich denke mal drauf.
2: Ja, genau. Also,
0: du bist später nochmal bei unserem Kollegen Matthias König und da bis
2: richtig,
0: dahin erstmal.
2: Genau.
0: Ciao, mach's gut.
2: Bis dann, ciao.

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1: Ja, es ist teils bewölkt im Vogtland. Es ist auch noch relativ frisch mit 12 bis 14 Grad jetzt aktuell. Die Sonne tut sich so ein bisschen schwer, aber sie kämpft. Und sie wird diesen Kampf dann wohl im Laufe des Tages auch gewinnen. Ja, die Lücken werden dann immer größer, die Temperaturen, die klettern dann heute noch auf Werte zwischen 23 und 25 Grad. Es bleibt dabei trocken und morgen der Dienstag, winkt der Sommer nochmal, kann man so im Großen und Ganzen sagen. Sonne satt im Grunde den ganzen Tag, die Temperaturen klettern auf Werte von sage und schreibe 28 bis 30 Grad bekommen wir da nochmal. Es gesellt sich da allerdings schon in den Nachmittagsstunden so ein böig auffrischender Wind mit dazu und der schiebt dann spätestens in der Nacht neue dicke Wolken rein und die haben Regenschauer im Gepäck. Thema dann am Mittwoch und am Donnerstag in den kommenden Tagen wird es deutlich kühler, die Temperaturen nur noch unter der 20-Grad-Marke und wir müssen auch immer wieder mit Regenschauern rechnen. Und damit haben wir es jetzt 9 Uhr.
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2: Ich bin Ron Tamme. In Magnerkirchen ist am Wochenende Filmpremiere gefeiert worden. Maske auf, Genossen flammert er erstmals über die Leinwand der Harmonielichtspiele. Die Satire befasst sich damit, was passiert wäre, wenn Corona zu DDR-Zeiten ausgebrochen wäre. Gedreht wurde an verschiedenen Orten im Vogtland, mit dabei auch Martin Semmelrocker als Apotheker. Produzentin Sandra Peter freute sich im Anschluss über die Reaktionen des Publikums.
3: Ich bin jetzt mega erleichtert, dass es hinter uns liegt, dass die Leute geklatscht haben, dass sie gelacht haben zwischendurch. Also es war sehr positiv. Wir sind erleichtert und ich bin richtig froh, dass der so gut angekommen ist.
2: Die mehr als 400 Beschäftigten beim Türen- und Fensterspezialisten Wertbau in Langenwetzendorf bekommen mehr Geld. Die IG Metall hat einen Tarifvertrag durchgesetzt, der in den kommenden 5 Jahren die Angleichung an den Flächentarif vorsieht. Damit steigen die Löhne bis 2031 um fast 23%. Schon kommenden Monat gibt es den Angaben zufolge eine Einmalzahlung von 750 Euro. Vorgesehen ist auch Weihnachtsgeld und ab Januar 6,5% mehr in der Lohntüte. In Plauen ist am Abend die 5. Sternquerwiesen zu Ende gegangen. Das in Ostdeutschland wohl größte Oktoberfest-Event zog an den 4 Tagen geschätzt 20.000 Vogtländer an. Höhepunkt war einmal mehr der Festumzug am Sonntag mit rund 1.300 Teilnehmern aus mehr als 40 Vereinen. Aus polizeilicher Sicht verlief die Großveranstaltung friedlich. Das Auerbacher VfB-Stadion heißt künftig Vovalon Arena. Am Nachmittag wurde die Spielstätte des Fußball-Oberligisten nach dem neuen Hauptsponsor umbenannt. Im anschließenden Sachsen-Pokalspiel gegen Regionalligameister Lok Leipzig zogen die Auerbacher dann mit 2:3 den kürzeren. Lob gab es dennoch von VfB-Trainer Tommy Färber.
4: Trotzdem, jetzt habe ich der Mannschaft auch gesagt, du ziehst einfach die Lehren jetzt raus, dass du in jedem Spiel zurückkommen kannst. Und am Ende hatten wir es dann auch nochmal auf dem Fuß. Ich meine, es hätte uns geschmeichelt, hier in die Verlängerung zu kommen, weil Lok Leipzig die bessere Mannschaft war. Aber das soll uns natürlich für die nächsten Spiele auch motivieren, dass selbst wenn du zurückliegst, du jederzeit in der Lage bist, dann auch Tore zu machen.
2: Hier noch die anderen Ergebnisse aus vogtländischer Sicht. Treuen besiegt Zwenkau mit 1:0 und Reichenbach kommt mit einem 5:0 vom SV Wesenitztal zurück. Das waren die Vogtlandradio Nachrichten.
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1: 9:03 haben wir es kurz nach 9. Schönen guten Morgen auf die Straßen. Schönen guten Morgen, liebe Autofahrer. Da sieht es im Moment immer noch ruhig aus auf den Straßen. Uns liegen aktuell keine Verkehrsstörungsmeldungen vor. Aber unsere Vogtlandradiohörer haben uns Blitzer gemeldet. Und zwar in Rodewisch aus Richtung Auerbach stehen sie. Oberhalb der Schlossinsel. Dankeschön nochmal an Mandy fürs Weitersagen. Und sollten Sie auch was entdeckt haben, Staus, Blitzer, mehr, melden Sie uns bitte. Unter der 0800 30 30 113 sagen Sie es uns. Wir sagen es dann gerne weiter. Oder schreiben Sie uns eine WhatsApp-Nachricht. Die Nummer auf vogtlandradio.de. Dankeschön. Kommen Sie gut an.
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1: Ja, ist auch der Morgen von Rundhammel.
2: Ja, natürlich.
1: Schönen guten Morgen. Schön, guten Morgen. Ron, du hast es ja bestimmt auch mitbekommen. Wir haben hier immer mal ein Zimmer frei. Und wir verlosen sozusagen ein Wochenende zum Entspannen oder ein paar Tage mal eine Auszeit, sowas. Ne?
2: Schöneck. Ja. Das ist sehr schön.
1: IFA Hotel, ja. Frühstück und allem, was dazugehört. Mhm. Was man dafür allerdings tun muss.
2: Radio hören.
1: Radio hören, ganz genau. Man muss die Zahlen wissen. Es sind drei an das Stück jeweils, die ergeben die Zimmernummer. Die erste haben wir heute schon gezogen. Guck mal, ich habe sie aufgeschrieben, aber wir dürfen sie nicht sagen.
2: Wir sagen nicht, dass es die zwei war.
1: Ja, genau. Also wir verraten auch
2: aber nicht gesagt.
1: Nee. War es die zwei? Ja, doch. Kann sein. Unter Umständen. Also aufmerksam zuhören heute. Im Tagesverlauf gibt es dann die fehlenden zwei Ziffern für das große Auszeitglück sozusagen. In diesem Sinne. Schönen guten Morgen.

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0: Josh, Espresso und Chianti, Jana, ob es diese Getränke am Samstag bei der großen Filmpremiere von Maske auf Genossen in Markneukirchen gab, ist nicht überliefert, aber wir waren definitiv vor Ort.
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2: Hat euch der Film gefallen? Ja oder nein?
3: Ja!
0: Antwort war ziemlich eindeutig. In den Harmonielichtspielen in Markneukirchen hat am Samstagabend Maske auf Genossen Corona der Film Premiere gefeiert. Die Idee hinter der Satire, was wäre passiert, wenn Corona nicht 2020, sondern schon Ende der 80er in der DDR ausgebrochen wäre. Masken, Ausgangssperren, Impfdebatten und Klopapiermangel treffen dabei auf SED-Kreisleitung, Volkspolizei und sozialistischen Alltag. Gedreht wurde an mehreren Orten im Vogtland und das Interesse am Film ist groß, sagt Markneukirchens Bürgermeister Toni Meinl.
4: Wir haben auf jeden Fall die Kinozeiten verlängert, mehrere Tage. Ist natürlich sensationell, dass wir wirklich jetzt fast jeden Tag eigentlich ausgebuchtes Kino hier darstellen können und vor allen Dingen auch

0: noch, dass es ein Film ist, der bei uns im ländlichen Raum hier im Vogtland gedreht wurde.
1: Entsprechend groß war auch die Anspannung bei Produzentin Sandra Peter. Schließlich wusste sie bis zur Premiere nicht, wie die Mischung aus Corona-Rückblick und DDR-Satire beim Publikum ankommt.
2: Ich bin jetzt mega erleichtert, dass es hinter uns liegt, dass die Leute geklatscht haben, dass sie gelacht haben zwischendurch. Also es war sehr positiv. Wir sind erleichtert und ich bin richtig froh, dass der so gut angekommen ist.
1: Mit dabei ist unter anderem Martin Semmelrogge als Apotheker, Herr Glück. Michael Ransburg übernimmt gleich eine Doppelrolle. Als SED-Kreisleiter und als Gesundheitsexperte Dr. Leisewitz, der ziemlich unverkennbar an Karl Lauterbach erinnert. Und auch einige Vogtländer tauchen vor der Kamera auf. Adorfs Bürgermeister Rico Schmidt demonstriert beispielsweise für Klopapier für alle. Ja, und bei allem Humor bringt der Film aber auch Erinnerungen an eine Zeit zurück, die für viele Menschen nicht nur komisch war. Schauspieler Michael Ransburg hat das beim fertigen Film noch einmal anders erlebt als während der Produktion.
3: Paradoxerweise ist man während der Dreharbeiten nicht so tief drin in dem, was es für einen selber bedeutet hat, diese Zeit. Aber jetzt, wo ich den Film sehe, habe ich über diese Zeit ganz anders nochmal nachgedacht als während der Dreharbeiten. Richtig, ja.
1: Ja, und ganz ähnlich fielen auch die Reaktionen im Publikum aus.
4: Einwandfrei, wunderbar.
5: Ja, schön. Also das gesehen zu haben, wie es jetzt im Fertigen ist, war schon echt gut.
6: Ich fand den Film klasse. Also nochmal ein Rückblick eigentlich, wie es war, mit den Augenzwinkern.
7: War insgesamt ja sehr schön, war... Ja, hat mich ja angesprochen.
1: Nach der Premiere laufen in Magnerkirchen noch einige weitere Vorstellungen. Alle Beteiligten hoffen, dass Maske auf Genossen anschließend auch in möglichst vielen anderen Kinos gezeigt wird. So natürlich auch Martin Semmelrogge, den man als Apotheker Herr Glück im Film erleben kann.
8: Der Film war sehr amüsant, war zeitgeschichtlich, war schön gemacht, auch von den ganzen... Von den Motiven. Das muss der Film ja erstmal hier auch ein bisschen wandern. Also mehr in die größeren Städte.
1: Ja, und Sie wandern aber erstmal ab nach Markneukirchen, wenn Sie den Film sehen wollen. Maske auf, Genossen läuft heute und morgen noch einmal jeweils um 20 Uhr in den Harmonielichtspielen.
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1: Somewhere Over the Rainbow und What a Wonderful World. Ja, heute gibt es ein Medley. In diesem Fall von

einer Person gesungen. Medley steht übrigens im Englischen für Gemisch. Und Somewhere Over the Rainbow und What a Wonderful World ist ein Medley des hawaiianischen Weltmusiksängers Israel Kamakawi Wo'ole, auch bekannt kurz als Easy oder IZ. Es erschien erstmals 1990, erlangte jedoch erst ab 2007 größere Popularität, auch bei uns in Europa, also erst 10 Jahre nach dem Tod des Sängers. IZ litt unter krankhafter Fettsucht und starb mit 38 Jahren an Atemnot bei einem Körpergewicht von fast 350 Kilo. Sein Medley machte ihn aber auch weit über den Tod hinaus populär. Im Original ist Over the Rainbow aus dem Musical Der Zauberer von Oz aus den späten 1930er Jahren und wurde damals von Judy Garland gesungen.

0: Wonderful World wurde in der Version von Satchmo Louis Armstrong weltberühmt.
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0: Die Version bzw. das Medley von Israel Kamakawiwoole kam erstmal 1990 als Pop-Reggae-Variante raus. Ein paar Jahre später nahm Izzy eine Akustikversion auf, die er in einem Rutsch einspielte, begleitet nur von seiner XXL-Spezial-Ukulele. Diese Version trat ihre Erfolgsgeschichte dann Ende der 2000er Jahre an. Inhaltlich geht es wie bei den Originalen um die Hoffnung, dass die schlimmen Zeiten eines Tages vorbei sein werden, hier bei Over the Rainbow. Das Stück What a Wonderful World ist Teil der Grammy Hall of Fame und erzählt von der Schönheit der Welt sowie den Glücksmomenten im alltäglichen Leben. Und das alles sollte man sich immer im Herzen bewahren.

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1: Ja, noch versteckt sich so ein bisschen dieser Montag hinter dicken Wolken. Das Ganze bei 17 Grad, bleibt es aber wohl im Tagesverlauf trocken. Es gibt Lücken für die Sonne, dann in den Mittags- und Nachmittagsstunden, ja, die werden auch immer größer und die Temperaturen klettern dann auf Werte so um die 25 Grad heute. Das wird also noch ein richtig angenehmer, ja, beinahe Sommertag. Dann morgen, da winkt der Sommer dann tatsächlich nochmal richtig und zwar kräftig. 28 bis 30 Grad bekommen wir da. Sonne satt den ganzen Tag, erst in der Nacht zum Mittwoch ziehen dann dicke Wolken rein und die bringen Regenschauer mit. Die Aussichten dann, es wird deutlich kühler. Mittwoch, Donnerstag zwischen 18 und 20 Grad die Temperaturen. 9.30 Uhr haben wir es, 9:30.
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2: Ich bin Ron Tramme. In Magnerkirchen ist am Wochenende Filmpremiere gefeiert worden. Maske auf Genossen flimmerte erstmals über die Leinwand der Harmonielichtspiele. Die Satire befasst sich damit, was passiert wäre, wenn Corona zu DDR-Zeiten ausgebrochen wäre. Gedreht wurde an verschiedenen Orten im Vogtland. Ein ungewöhnlicher Diebstahl beschäftigt die Polizei in Plauen. Dabei haben Unbekannte am helllichten Tag im Stadtzentrum den Transporter eines Paketdienstes aufgebrochen. Daraus verschwanden neben Paketen auch ein sogenannter Paketscanner sowie Bargeld. Die mehr als 400 Beschäftigten beim Türen- und Fensterspezialisten Wertbau in Langenwetzendorf bekommen mehr Geld. Die IG Metall hat einen Tarifvertrag durchgesetzt, der in den kommenden 5 Jahren die Angleichung an den Flächentarif vorsieht. Damit steigen die Löhne bis 2031 um fast 23%. Soweit Vogtland Radio Kompakt.
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1: 9.31 Uhr haben wir es damit. Kurz nach 9:30. Schönen guten Morgen auf die Straßen. Schönen guten Morgen, liebe Autofahrer. Es sieht im Moment immer noch ruhig aus auf den Straßen im Vogtland. Liegen uns aktuell keine Verkehrsstörungsmeldungen vor. Unsere Vogtland-Radio-Hörer haben uns aber Blitzer gemeldet. Und zwar in Rodewisch stehen sie aus Richtung Auerbach oberhalb der Schlossinsel. Und in Plauen auf der Krieschwitzer Straße in Richtung Nadel stehen sie im 30er-Bereich. Sollten Sie jetzt auch noch was entdeckt haben, Staus, Blitzer, mehr, dann melden Sie uns das bitte unter der 0800 30 30 113 oder ganz einfach per WhatsApp-Nachricht. Die Nummer dazu finden Sie im Netz auf vogtlandradio.de. Dankeschön, kommen Sie gut an.
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1: Montagmorgen, 7. September. Schauen wir gleich nochmal aufs zurückliegende Wochenende, was los war sportlich, ja, in Sachen Sportregional. Gibt's hier gleich. Dranbleiben, guten Morgen.

0: Musik aus den 80ern von Duran Duran, The Wild Boys. Hier ist Ihr Vogtland Radio am Montagmorgen. Wir haben es jetzt 9.40 Uhr, 10 nach halb 10.
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0: Ja, der Ron ist mit da. Guten Morgen, Ron.
2: Hallihallo.
0: Ja, geht los mit Fußball. Da sind ja auch etliche vogtländische Vereine am Wochenende gefordert gewesen. Und da hat's nicht für alle zum Weiterkommen gereicht. Beginnen wir aber mit den positiven Ergebnissen.
2: Ja, es geht natürlich um den Sachsenpokal. Und da steht der VfC Plauen nach einem 2:9 Neugersdorf in der nächsten Runde. Genauso wie der FSV Treuen nach einem 1:0 gegen Zwenkau. Und der Reichenbacher FC, der Wesenitztal mit 5:0 besiegte. Ausgeschieden sind neben Merkur Oelsnitz und dem SC Sörau auch der VfB Auerbach, der sich Regionalligameister Lok Leipzig nach einer hart umkämpften Partie mit 2:3 geschlagen geben musste. Lok-Trainer Thorsten Ziegner zollte den Vogtländern dennoch Respekt.
3: Wir haben schon damit gerechnet, dass es in Auerbach immer unangenehm ist. Also ich weiß das aus eigener Erfahrung, sowohl als Spieler als auch als Trainer. Das ist hier immer nicht besonders schön, Gast zu sein, was die Art und Weise ist, wie Auerbach einen wehtun kann. Dementsprechend sind wir froh, dass wir weiter sind. Und jetzt kommt ein Haken dran und wir konzentrieren uns wieder auf die Meisterschaft.
2: Können Sie auch machen. Übrigens 1890 Zuschauer zog es zu der Partie in die frisch umbenannte Vovalon Arena.
0: Auch im Thüringen-Pokal ist die zweite Runde gespielt worden. Ron fasst die Ergebnisse zusammen.
2: Ja, so ist der FSV Schleiz nach einem 6:4 gegen den TSV West vor Ort weitergekommen. Meuselwitz steht nach einem 5:0 gegen Neustadt-Orla in der nächsten Runde. Und Thüringen-Weida besiegte Wismut Gera mit 6:3 und ist damit ebenfalls weiter.
0: Es ist ein Saisonauftakt nach Maß für Handball-Drittligist Oberloser. Nach dem Auswärtssieg im ersten Meisterschaftsspiel vergangene Woche gegen Grün-Weiß-Werder gab es auch einen erfolgreichen Heimspielauftakt.
2: Der war aber ziemlich dramatisch. Mit 31:30 besiegten die Vogtländer Stralsund. Der Siegtreffer fiel 50 Sekunden vor Ende der Partie. Trainer Enrico Henoch freute sich über die Energie seines personal angeschlagenen Teams, kann man sich vorstellen. Nun richtet sich der Fokus auf das nächste Heimspiel. Das ist schon kommenden Samstag gegen Flensburg.
0: Erfolg auch für die Greizer Bundesliga-Ringer zum Saisonauftakt. Die Mannschaft musste für die 2 Punkte aber erstmal 500 Kilometer nach Südbaden fahren. Beim ASV Urloffen gewann der Aufsteiger dann klar.
2: 17:6 stand es am Ende für die Greizer. Nach diesem gelungenen Auftakt empfängt der RSV kommendes Wochenende dann die KG Beinfurt Ravensburg zum ersten Heimkampf der Saison. Die Kampfgemeinschaft hat ihren ersten Kampf ebenfalls souverän gewonnen. Damit blickt man noch fix in die Regionalliga. Hier ist ja schon der dritte Kampftag gelaufen. Dabei konnte Pausa Plauen den Vorjahreszweiten Werdau in der Erdachsenarena mit 20:9 bezwingen. Magdeburg-Kirchen-Gehlenau setzte sich mit 19:12 gegen den RV Hannover durch. Und jetzt kommt's, kommende Woche steht dann das Vogtland-Derby in Magdeburg-Kirchen an.
0: Auch der Judo-Nachwuchs ist an diesem Wochenende gefordert gewesen. Bei den Turnieren in Adorf haben die Rotewischer Athleten eine wahre Medaillenjagd hingelegt.
2: Angetreten waren ja die U11 und U13 am Samstag sowie die U15 und U18 am Sonntag. Vor allem in den Altersklassen U11 und U18 gab es da ordentlich was zu holen. Insgesamt stammten die Rodewischer in den verschiedenen Gewichtsklassen 13 Mal ganz oben auf dem Treppchen. Zudem gab es etliche zweite und dritte Plätze. Damit konnte sich der

0: Nippon-Nachwuchs jeweils Platz 2 in der Mannschaftswertung sichern.
1: Und zum Schluss schnüren wir nochmal die Laufschuhe, denn in Falkenstein ist die diesjährige Stundenlaufserie beendet worden.
0: 3 der insgesamt 4 Läufer fließen ja in die Gesamtwertung. Mit insgesamt 47,5 Kilometern holt es sich Patrick Rink vom VfB Lengenfeld den Gesamtsieg. Bei den Frauen gewann Vanessa Damm aus Dorfstadt mit knapp 41 Kilometern. Insgesamt beteiligten sich in diesem Jahr 340 Läufer an der Stundenlaufserie.
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0: Musik vom King of Pop, Michael Jackson. I just can't stop loving you. Hier ist ja Vogtland Radio. 9.48 Uhr haben wir es. Ich bin spät dran. Mein Kollege Matthias König ist aber schon mal mit da. Mhm,
1: auch ein King.
0: Auch ein, ja, stimmt. Natürlich. Ja, ja, das ist eine Überleitung. Mensch, das hat ja geklappt. Dass du da bist, das trifft sich gut. Du darfst ab um 10 hier gerne übernehmen.
1: Ja, sehr, sehr gerne.
0: Ja, ich bin
1: neue Woche.
0: Fertig für heute.
1: Neue Kraft.
0: Na wunderbar. Du hast auch Spannendes mitgebracht. Du warst am Donnerstag
1: hier.
0: Und?
1: Ja, nein, am Donnerstag fand ja eine Diskussionsrunde statt im Kulturhof, Thema Pressefreiheit, Meinungsfreiheit, Demokratie und so weiter.
0: Ja.
1: Und im Vorfeld hat

0: uns einer der Gesprächsteilnehmer, Jörg Friedrich, hier besucht. Ich habe mit ihm gesprochen und das werden wir heute in einem kleinen Ausschnitt. Ja? So ein paar Sätze haben wir da mit dem Programm.
1: Na wunderbar, spannendes Thema auf jeden Fall. Dann wünsche ich dir eine schöne Sendung. Mhm. Matthias, ich für meinen Teil darf mich an der Stelle recht herzlich auch von Ihnen verabschieden. Ich bin morgen früh ab um 5 wieder für Sie da, wenn Sie dann mögen. Bis dahin, machen Sie es gut. Bye bye, Ihr Ricardo.

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0: Merklich abgekühlt im Moment, bewegen wir uns so um die 17, 18 Grad. Bei einem recht grauen, trüben Tag im Moment noch. In der zweiten Tageshälfte gibt es dann immer größere Auflockerungen für die Sonne. Die werden wir heute also noch zu Gesicht bekommen und das Thermometer klettert weiter und erreicht Werte um 23, 24 Grad als Tageshöchstwerte. Morgen geht noch ein bisschen mehr. Morgen bei sehr viel Sonnenschein klettert das Thermometer auf bis zu 28 Grad. Und am Mittwoch trübt sich aber dann schon wieder ein. Da haben wir ein gemischtes Bild, ein Sonne-Wolken-Mix. Immer wieder Regenschauer, etwas Wind bei Temperaturen bis zu 19 Grad. Es ist 10 Uhr.
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2: Ich bin Ron Tamme. Mehr als 18.000 Menschen im Saale-Orla-Kreis gelten als Pendler. Sie fahren also täglich über die Landkreisgrenzen zur Arbeit. Ihnen macht unter anderem der aktuelle Spritpreis zu schaffen.
3: Die Gewerkschaft Nahrung Genuss Gaststätten in Thüringen, kurz NGG, fordert deshalb die Einführung eines Mobilitätsgeldes sowie stärkere Zuschüsse durch die Betriebe. Gewerkschaftsgeschäftsführer Jens Löbel warnt zudem vor den Plänen der Bundesregierung zur Aufweichung des 8-Stunden-Tags. Längere Arbeitszeiten würden das ohnehin hohe Unfallrisiko auf täglichen Pendelstrecken nachweislich drastisch erhöhen. Lukas Wolf, Vogtlandradio.
2: In Markneukirchen ist am Wochenende Filmpremiere gefeiert worden. Maske aufgenossen flimmerte erstmals über die Leinwand der Harmonielichtspiele. Die Satire beleuchtet das fiktive Szenario einer Corona-Pandemie zu DDR-Zeiten. Gedreht wurde an verschiedenen Orten im Vogtland. Mit dabei auch Martin Semmelrocke als Apotheker. Produzentin Sandra Peter freute sich im Anschluss über die Reaktionen des Publikums.
4: Ich bin jetzt mega erleichtert, dass es hinter uns liegt, dass die Leute geklatscht haben, dass sie gelacht haben zwischendurch. Also es war sehr positiv. Wir sind erleichtert und ich bin richtig froh, dass der so gut angekommen ist.
2: Ein ungewöhnlicher Diebstahl beschäftigt die Polizei in Plauen. Dabei haben Unbekannte am helllichten Tag im Stadtzentrum den Transporter eines Paketdienstes aufgebrochen. Daraus verschwanden neben Paketen auch ein sogenannter Paketscanner sowie Bargeld. Der genaue Schaden kann noch nicht beziffert werden. Die mehr als 400 Beschäftigten beim Türen- und Fensterspezialisten Wertbau in Langenwetzendorf bekommen mehr Geld. Die IG Metall hat einen Tarifvertrag durchgesetzt, der in den kommenden 5 Jahren die Angleichung an den Flächentarif vorsieht. Damit steigen die Löhne bis 2031 um fast 23%. Schon kommenden Monat gibt es den Angaben zufolge eine Einmalzahlung von 750 Euro. Vorgesehen ist auch Weihnachtsgeld und ab Januar 6,5% mehr in der Lohntüte. Der vogtländische Judo-Nachwuchs ist an diesem Wochenende in Adorf gefordert gewesen. Bei Turnieren der U11 und U13 sowie der U15 und U18 holten die Athleten des JV Eupen-Rodewisch insgesamt 13 Goldmedaillen und damit jeweils Platz 2 in der Mannschaftswertung. Auch 11 Mühlauer Judoka waren dabei. Sie kommen mit 3x Silber und 5 Bronzemedaillen nach Hause. Das waren die Vogtlandradio-Nachrichten.
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0: Es ist jetzt 3:03. Einen schönen guten Tag, liebe Autofahrer. Aktuelle Störungen liegen uns derzeit nicht vor, aber es gibt so einige Blitzer und zwar in Rodewisch aus Richtung Aubach kommend. Oberhalb der Schlossinsel, das kam von Mandy rein. Vielen Dank. In Plauen auf der Griechwitzer Straße Richtung Nadel, also die Plauener werden es wissen. 30er Bereich. In Plauen, Kleinfriesener Straße Richtung Gondelteich, das kam von Thomas. Und dann haben wir noch einen Blitzer in Zwickau. Im Dr. Friedrichsring Richtung Humboldtstraße, da stehen Sie. Wenn Sie darüber hinaus noch etwas sehen, Staus, Blitzer oder mehr, melden Sie sonst bitte weiterhin kostenlos unter 0800 30 30 113 oder gerne auch per WhatsApp. Diese Nummer im Netz auf vogtlandradio.de. Dankeschön und weiterhin eine gute Fahrt.
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0: Gleich mit den Freizeittipps für den heutigen Tag.

0: Falco, Vienna Calling, hier ist Ihr Vogtlandradio am Montag, Vormittag oder Mittag, je nachdem, wie Sie es mögen. Es ist jetzt 10.15 Uhr, gleich 16 Minuten, 16 nach 10. Lukas Wolf ist da, hallihallo, hallo, halli.
1: Hallo.
0: Und wir schauen mal gemeinsam auf die Freizeitgestaltung, schon mal auf Ihren Feierabend, ne? Der ja so schnell wie möglich hoffentlich kommt. Und wenn Sie da noch nichts vorhaben, wir haben was auf dem Zettel.
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1: Ja, und da haben wir gleich mal was für Eltern. Und zwar, ihr Kind soll selbstbewusst auftreten und wissen, wie es sich in schwierigen Situationen richtig verhält. Dann ist das Training, dieses Training genau das Richtige. Mit Rollenspielen, Bewegung und jeder Menge Praxis lernen Kinder, Konflikte aus dem Weg zu gehen, Grenzen zu setzen und sich sicher zu behaupten. 16.30 Uhr in der EWTO-Schule Hoffmann in Auerbach.
0: Wassermarsch für die ganze Familie heißt es heute im Albertbad in Bad Elster. So, es ist richtiger. Wird's richtig nass und fröhlich. Und zwar ab 15 Uhr bis 18 Uhr warten Schwimm- und Wasserspiele auf Kindergarten, Grundschulkinder und Gummitiere, Wasserbälle, Poolnudeln dürfen natürlich mit ins Wasser. Viel Spaß dabei.
1: Ja, und wer es ein bisschen musikalisch mag, elektronische Beats, die treffen heute auf historische Kirchenmauern. Bei Church of Sounds in der Johanneskirche Gera treffen elektronische Beats auf live gespielte Instrumente. Während einer speziell abgestimmten Lichtinszenierung den Innenraum der St. Johanneskirche immer wieder in neue Stimmung taucht. Die musikalische Reise geht von Jean-Michel Jarre bis Rufus du Sol. 22.30 Uhr geht's los.
0: Wenn diese Namen immer nicht wären.
1: Ne? Ja.
0: Das ist manchmal wirklich schwierig. Ne? Das raubt einem wirklich irgendwie die Zunge.
1: Ja, Jean-Michel Jarre.
0: Das ist Wahnsinn mit Namen. Also ich habe da auch immer so meine Probleme, wenn das so Namen sind. Aber das können wir ganz leicht aussprechen. Wenn Sie nämlich Tipps für unsere Freizeitgestaltung haben, dann schicken Sie uns am besten eine E-Mail. Geht ganz leicht unter
1: freizeit@vogtlandradio.de.

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4: Es ist eine ziemlich graue Angelegenheit heute. Ja, von Sonne ist im Moment noch nicht allzu viel zu sehen. Die

0: Temperaturen auch so 16 bis 18 Grad. Aber es tut sich noch was. In der zweiten Hälfte setzt sich die Sonne mehr und mehr durch. Es wird größere Lücken geben und die Temperaturen klettern demzufolge auch noch etwas. 20 bis 24 Grad werden dann als Tageshöchstwerte erwartet. Morgen am Dienstag, da wird es richtig schön. Es wird sehr sonnig sein. Die Sonne hat viel Kraft und da ist kaum eine Wolke in Sicht. Wirkt sich auf die Temperaturen aus. Bis zu 28 Grad sind morgen drin, bevor es dann am Mittwoch wieder einknickt sozusagen. Da haben wir dann ein gemischtes Bild aus Sonne, Wolken, Wind und immer wieder Regenschauer bei Temperaturen bis 19 Grad. Es ist 10.30 Uhr, halb elf.
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2: Ich bin Ron Tamme. Mehr als 18.000 Menschen im Saale-Orla-Kreis gelten als Pendler. Ihnen macht unter anderem der aktuelle Spritpreis zu schaffen. Die Gewerkschaft Nahrung Genuss Gaststätten fordert deshalb die Einführung eines Mobilitätsgelds sowie stärkere Zuschüsse durch die Betriebe. In Magdeburg-Kirchen ist am Wochenende Filmpremiere gefeiert worden. Maske auf, Genossen flimmerte erstmals über die Leinwand der Harmonielichtspiele. Die Satire beleuchtet das fiktive Szenario einer Corona-Pandemie zu DDR-Zeiten. Gedreht wurde an verschiedenen Orten im Vogtland. Ein ungewöhnlicher Diebstahl beschäftigt die Polizei in Plauen. Dabei haben Unbekannte am helllichten Tag im Stadtzentrum den Transporter eines Paketdienstes aufgebrochen. Daraus verschwanden neben Paketen auch ein sogenannter Paketscanner sowie Bargeld. Soweit Vogtland Radio kompakt.
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0: Es ist gleich 2 Minuten nach 11:30. Einen schönen guten Tag, liebe Autofahrer. Aktuelle Störungsmeldungen liegen uns derzeit nicht vor, aber es wird geblitzt in Plauen auf der Grieschwitzer Straße Richtung Nadel. Für Kenner, die es wissen, also Richtung des Freibades. Ansonsten haben wir noch einen in Plauen in der kleinen Friesener Straße Richtung Gondelteich. Das kam von Thomas rein und damit sind wir aber auch schon durch. Ist recht ruhig noch. Wir hoffen natürlich, das bleibt auch so. Wenn Sie allerdings noch was sehen, Staus, Blitzer oder mehr, melden Sie es uns bitte kostenlos unter 0800 30 30 113 oder gerne auch per WhatsApp. Diese Nummer im Netz auf vogtlandradio.de. Dankeschön und weiterhin eine gute Fahrt.
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0: Gleich bei uns mit der Jobbörse.

0: Hier ist der Vogtlandradio am Montag, Vormittag, Zeit für die Jobbörse.
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Alle Stellen sind wie immer für alle Geschlechter ausgeschrieben. Die ausführlichen Stellenbeschreibungen, Firmenkontaktdaten und Verlinkungen finden Sie im Netz auf Vogtland Radio.

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1: Es ist nach wie vor eine richtig graue Angelegenheit. Ja, die von Sonne, ja, ich gucke gerade mal aus dem Fenster. Nee, also hier in Plauen ist da noch nicht allzu viel von Sonne zu sehen. Soll aber heute noch werden. Und die Temperaturen sollen auch noch ein bisschen klettern. Im Moment bewegen wir uns so um die 17 bis 20 Grad, aber bis 24 Grad sollten heute noch drin sein. Und zum Nachmittag und Abend hin setzt sich die Sonne mehr und mehr durch und die Nacht wird dann auch klar. Sternenklar kann man sagen, das heißt keine Wolken und morgen am Dienstag ebenso nicht. Ja, das deutet sich in der Nacht

0: zu erwarten. Die Temperaturen klettern wieder auf Werte bis zu 28 Grad. Aber dann kommt wieder eine Nacht und die bringt dann Regen mit. Und diesen Regen merken wir dann am Mittwoch. Der Mittwoch wird also weitgehend verregnet sein. Dennoch bei einem Sonne-Wolken-Mix etwas Wind dabei, aber immer wieder Regenschauer und Temperaturen nur noch knapp unter 20 bis 19 Grad werden dann erwartet. Es ist 11 Uhr.
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2: Ich bin Ron Tamme. Mehr als 18.000 Menschen im Saale-Orla-Kreis gelten als Pendler. Sie fahren also täglich über die Landkreisgrenzen zur Arbeit. Ihnen macht unter anderem der aktuelle Spritpreis zu schaffen.
3: Die Gewerkschaft Nahrung Genuss Gaststätten in Thüringen, kurz NGG, fordert deshalb die Einführung eines Mobilitätsgeldes sowie stärkere Zuschüsse durch die Betriebe. Gewerkschaftsgeschäftsführer Jens Löbel warnt zudem vor den Plänen der Bundesregierung zur Aufweichung des 8-Stunden-Tags. Längere Arbeitszeiten würden das ohnehin hohe Unfallrisiko auf täglichen Pendelstrecken nachweislich drastisch erhöhen. Lukas Wolf, Vogtlandradio.
2: 3 Verletzte und ein Schaden im mittleren fünfstelligen Bereich. Das ist die Bilanz eines Unfalls auf der B92 in Wilde Taube. Dabei hatte eine Fahranfängerin einem anderen Wagen die Vorfahrt genommen. Bei dem Zusammenstoß wurden beide Fahrzeuge erheblich beschädigt. Die 18-jährige Unfallverursacherin, ihr 21 Jahre alter Beifahrer sowie die Fahrerin des anderen Autos mussten ärztlich behandelt werden. Unterdessen beschäftigt ein ungewöhnlicher Diebstahl die Polizei in Plauen. Dabei haben Unbekannte am helllichten Tag im Stadtzentrum den Transporter eines Paketdienstes aufgebrochen. Daraus verschwanden neben Paketen auch ein sogenannter Paketscanner sowie Bargeld. Der genaue Schaden kann noch nicht beziffert werden. In Magnerkirchen ist am Wochenende Filmpremiere gefeiert worden. Maske aufgenossen flimmerte erstmals über die Leinwand der Harmonie-Lichtspiele. Die Satire beleuchtet das fiktive Szenario einer Corona-Pandemie zu DDR-Zeiten. Gedreht wurde an verschiedenen Orten im Vogtland, mit dabei auch Martin Semmelrocke als Apotheker. Produzentin Sandra Peter freute sich im Anschluss über die Reaktion des Publikums.
4: Ich bin jetzt mega erleichtert, dass es hinter uns liegt, dass die Leute geklatscht haben, dass sie gelacht haben zwischendurch. Also es war sehr positiv. Wir sind erleichtert und ich bin richtig froh, dass der so gut angekommen ist.
2: Der vogtländische Judo-Nachwuchs ist an diesem Wochenende in Adorf gefordert gewesen. Bei Turnieren der U11 und U13 sowie der U15 und U18 holten die Athleten des JV Ypern-Rodewisch insgesamt 13 Goldmedaillen und damit jeweils Platz 2 in der Mannschaftswertung. Auch 11 Mühlauer Judoka waren dabei. Sie kommen mit 3x Silber und 5 Bronzemedaillen nach Hause. Das waren die Vogtlandradio-Nachrichten.
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0: Es ist kurz nach 11, also ein paar Sekunden noch, dann haben wir es 4 Minuten nach um 11. Einen schönen guten Tag, liebe Autofahrer. Aktuelle Störungen liegen uns derzeit nicht vor, aber es gibt Blitzer in Plauen, Grieschwitzer Straße Richtung Nadel. 30er Bereich ist das. Plauen-Klein-Friesener Straße Richtung Gondelteich kam von Thomas rein. Und in Zwickau haben wir auch noch Blitzer, und zwar an der Bahnhofstraße statt einwärts und am Dr. Friedrichsring in Richtung Humboldtstraße. Danke allen fürs Melden. Wenn Sie noch was sehen, Staus, Blitzer oder mehr, dann melden Sie es uns bitte weiterhin kostenlos unter 0800 30 30 113 oder gerne auch per WhatsApp. Und diese Nummer finden Sie im Netz auf vogtlandradio.de. Dankeschön und weiterhin eine gute Fahrt.
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0: Mit Matthias König und wir blicken gleich auf unsere Pinnwand. Schauen wir mal, was so übers Wochenende passiert ist.

0: Deutschlandradio am Montagmittag und wir sind pünktlich. Es ist 11 Uhr und 15 Minuten und das ist genau die Zeit für den Blick auf die Pinnwand.
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0: So sieht's aus. Und da sind übers Wochenende so einige Anzeigen eingegangen.

0: stellen wir Ihnen jetzt gerne an dieser Stelle vor. Zum einen werden angeboten Winterreifen, 4 Stück, 195er mal 60 und kosten sollen die guten Stücke 185 Euro. Ein Herrenanzug, ein Nadelstreifenanzug wird angeboten, dunkelgrau, ja, also wenn Sie mal eine richtig gute Figur machen wollen, Weste ist auch noch mit dazu, Größe 28, einmal getragen, 20 Euro soll das gute Stück kosten. Eine Vogelvoliere wird angeboten, Höhe 1,50, Tiefe 60 cm, guter Zustand, ohne Vögel, wird sie abgegeben, 40 Euro soll das gute Stück kosten. Und einmal noch, komm, ein Bett, 2 Meter mal 1,80, wird abgegeben und zwar kostenlos für Selbstabholer in Klingenthal. Bettgestell mit Lattenrost, vielleicht können Sie sowas gebrauchen. Und ansonsten stöbern Sie einfach selbst mal ein bisschen auf unserer Pinnwand vogtlandradio.de und schon sind Sie da. Und morgen gibt es bei uns eine neue Ausgabe.
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13: Im Moment sind noch viele Wolken am Start, aber hier und da kann man es schon sehen. Die Sonne setzt sich so ganz langsam durch. Die Lücken werden immer größer, wirkt sich auch auf die Temperaturen aus. Im Moment bewegt sich das Thermometer so um die 18 bis 20 Grad, aber 24 Grad sind heute drin. Und in der zweiten Tageshälfte zum Nachmittag und Abend hin setzt sich die Sonne mehr und mehr durch. Die Nacht wird sogar sternenklar, sodass wir auch morgen, wenn die Wolken verschwunden sind, die Sonne in ihrer ganzen Schönheit sehen. Also viel Sonnenschein morgen am Dienstag. Die Temperaturen klettern wieder auf sommerliche Werte um die 25 bis 28 Grad. In der Nacht zum Mittwoch ziehen dann

0: Regenschauer rein und die bleiben uns auch am Mittwoch erhalten. Also der Mittwoch wird sehr durchwachsen sein. Ein Sonne-Wolken-Mix, immer wieder Regenschauer, etwas Wind und Temperaturen bis 19 Grad. Es ist 11.30 Uhr, halb zwölf.
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2: Ich bin Ron Tamme. Mehr als 18.000 Menschen im Saale-Orla-Kreis gelten als Pendler. Ihnen macht unter anderem der aktuelle Spritpreis zu schaffen. Die Gewerkschaft Nahrung Genuss Gaststätten fordert deshalb die Einführung eines Mobilitätsgelds sowie stärkere Zuschüsse durch die Betriebe. In Magdeburg-Kirchen ist am Wochenende Filmpremiere gefeiert worden. Maske auf, Genossen flimmerte erstmals über die Leinwand der Harmonielichtspiele. Die Satire beleuchtet das fiktive Szenario einer Corona-Pandemie zu DDR-Zeiten. Gedreht wurde an verschiedenen Orten im Vogtland. Ein ungewöhnlicher Diebstahl beschäftigt die Polizei in Plauen. Dabei haben Unbekannte am helllichten Tag im Stadtzentrum den Transporter eines Paketdienstes aufgebrochen. Daraus verschwanden neben Paketen auch ein sogenannter Paketscanner sowie Bargeld. Soweit Vogtland Radio kompakt.
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0: Es ist jetzt gleich 2 Minuten nach halb zwölf. Einen schönen guten Tag, liebe Autofahrer. Achtung auf der A72 Richtung Chemnitz zwischen Zwickau-Ost und Hartenstein. Äußerste Vorsicht geboten. Es liegt ein Sofa auf der Fahrbahn. A72 Richtung Chemnitz zwischen Zwickau-Ost und Hartenstein. Ein Sofa auf der Fahrbahn. Geblitzt wird in Plauen, da haben wir einen Blitzer, und zwar in Richtung Gondelteich. Das kam von Thomas Kleinfriesener Straße Richtung Gondelteich. Rodewisch in der Lindenstraße stadteinwärts. Christine hat es gemeldet. In Zwickau in der Bahnhofstraße stadteinwärts. In Zwickau Dr. Friedrichsring Richtung Humboldtstraße. Und in Gera auf dem Stadtring Südost in Höhe Plauensche Straße. Danke allen fürs Melden. Wenn Sie noch was sehen, Staus, Blitze oder mehr, melden Sie es uns bitte weiterhin kostenlos unter 0800 30 30 113 oder gerne auch per WhatsApp, diese Nummer im Netz auf vogtlandradio.de. Dankeschön und weiterhin eine gute Fahrt.
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0: Mit Matthias König.

0: 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Hier ist der Vogtland Radio. Am Montagmittag, es ist jetzt gleich 11.45 Uhr, 11:45. 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

0: Ich wiederhole, 1. Die zweite Zahl lautet 1. 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Und dann hören Sie weiterhin sehr aufmerksam zu, nicht, dass Sie diese Ziffer noch verpassen.
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1: Es ist im Moment noch so ein bisschen durchwachsen. Die Temperaturen 18 bis 20 Grad. Es gibt ein paar kleine Lücken für die Sonne, aber ich kann Ihnen schon mal sagen, die werden größer. Zum Nachmittag und Abend hin setzt sich die Sonne immer mehr durch, beziehungsweise die Wolken verschwinden, sodass wir dann auch Temperaturen bis 24 Grad noch erwarten können und zum anderen einen sternenklaren Himmel heute sehen. Und das setzt sich dann morgen sofort. Die Wolken sind weg heute Nacht, über die Nacht. Und das heißt, wir haben morgen viel, viel Sonnenschein zu erwarten. Kaum eine Wolke in Sicht. Die Temperaturen klettern wieder auf sommerliche Werte von 25 bis 28 Grad. Aber dann morgen Nacht ziehen dann Regenschauer rein und die bleiben uns am Mittwoch erhalten. Der Mittwoch sehr durchwachsen, ein Sonne-Wolken-Mix, immer wieder Regen.

0: Schauer, etwas Wind und Temperaturen bis 19 Grad. Es ist 12 Uhr.
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2: Ich bin Sven Hopf. Die

0: Daten ziehen in einen SB-Container um. Der geht aber erst ab 11. September in Betrieb. In der Zwischenzeit müssen Kunden auf SB-Geräte der genossenschaftlichen Finanzgruppe oder den Automaten auf dem Klostermarkt ausweichen. Mehr als 18.000 Menschen im Saale-Orla-Kreis gelten als Pendler. Sie fahren also täglich über die Landkreisgrenzen zur Arbeit. Ihnen macht unter anderem der aktuelle Spritpreis zu schaffen.
1: Die Gewerkschaft Nahrung Genuss Gaststätten in Thüringen, kurz NGG, fordert deshalb die Einführung eines Mobilitätsgeldes sowie stärkere Zuschüsse durch die Betriebe. Gewerkschaftsgeschäftsführer Jens Löbel warnt zudem vor den Plänen der Bundesregierung zur Aufweichung des 8-Stunden-Tags. Längere Arbeitszeiten würden das ohnehin hohe Unfallrisiko auf täglichen Pendelstrecken nachweislich drastisch erhöhen. Lukas Wolf, Vogtlandradio.
0: 3 Verletzte und ein Schaden im mittleren 5-stelligen Bereich. Das ist die Bilanz eines Unfalls auf der B92 bei Wilde Taube. Dabei hatte eine Fahranfängerin einem anderen Wagen die Vorfahrt genommen. Bei dem Zusammenstoß wurden beide Fahrzeuge erheblich beschädigt. Die 18-jährige Unfallverursacherin, ihr 21 Jahre alter Beifahrer sowie die Fahrerin des anderen Autos mussten ärztlich behandelt werden. Unterdessen beschäftigt ein ungewöhnlicher Diebstahl die Polizei in Plauen. Dabei haben Unbekannte am helllichten Tag im Stadtzentrum den Transporter eines Paketdienstes aufgebrochen. Daraus verschwanden neben Paketen auch ein sogenannter Paketscanner sowie Bargeld. Der genaue Schaden kann noch nicht beziffert werden. Der vogtländische Judo-Nachwuchs ist an diesem Wochenende in Adorf gefordert gewesen. Bei Turnieren der U11 und der U13 sowie der U15 und U18 holten die Athleten des JV Ippon-Rodewisch insgesamt 13 Goldmedaillen und damit jeweils Platz 2 in der Mannschaftswertung. Auch 11 Mühlauer Judoka waren dabei. Sie kommen mit 3x Silber und 5 Bronzemedaillen nach Hause. Das waren die Vogtland-Radio-Nachrichten.
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3: Es ist jetzt 3:03. Einen schönen guten Tag, liebe Autofahrer. Wir haben derzeit keine Störungsmeldungen vorliegen, aber es haben sich so einige Blitzer angesammelt. So, wir fangen mal an. Auerbach, Sorgerschönheider Straße in Höhe Reiterhof, kam von Ronny rein. In Gera auf dem Stadtring Südosthöhe Plaunsche Straße. Sven hat den auch gesehen in Gera. In Trieb haben wir noch einen in Richtung Bergen, kurz vor Edeka, gerade wird es aufgebaut, sagt Andreas, ein grauer Caddy ist das. In Plauen, Hammerstraße, Höhe Gaswerk, auch dort ein Caddy, kam von Mario rein. In Rodewisch in der Lindenstraße stadteinwärts, sagt Christine. In Zwickau in der Bahnhofstraße stadteinwärts. In Zwickau Dr. Friedrichsring Richtung Humboldtstraße. Und dann haben wir gerade noch mal reingeflattert jetzt hier per WhatsApp. Jens hat uns gerade noch was reingeschickt. Er sagt in Plauen Güterstraße. Das haben wir jetzt auch noch mit dabei. So, damit sind wir jetzt aber durch. Also allerhand Blitzer heute, passen Sie ein bisschen auf mit dem Gasfuß. Und wenn Sie noch was sehen, dann immer gerne melden. Und zwar kostenlos unter 0800 30 30 113. Sie können uns aber auch eine WhatsApp schicken, wie das Jens gerade gemacht hat. Diese Nummer finden Sie im Netz auf vogtlandradio.de. Dankeschön und weiterhin eine gute Fahrt.
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3: Mit Matthias König. Ich hatte in der vergangenen Woche ein sehr interessantes Gespräch mit Holger Friedrich. Wer das ist, warum dieses Gespräch stattfand, das sage ich Ihnen auch gleich. Gibt ein paar Ausschnitte gleich in der nächsten halben Stunde.

0: Vogtlandradio am Montagmittag. Es ist kurz nach 12. In der vergangenen Woche fand in Plauen eine Gesprächsrunde mit Markus Heinker, Dekan an der Fakultät Medien der Hochschule Mittweida, und Holger Friedrich, Verleger unter anderem der Berliner Zeitung und der Ostdeutschen Allgemeinen Zeitung, statt. Thema: Meinungs- und Pressefreiheit und Demokratie. Im Vorfeld der Veranstaltung hatte ich Gelegenheit, mit Holger Friedrich zu sprechen. Meinungsfreiheit, Pressefreiheit, Demokratie. Nach Ihrem Eindruck, wie steht's denn darum derzeit?
1: Ach, sie ist gut. Ich glaube, das ist leider auf hohem Niveau. Weil, wenn man die Situation vergleicht mit Ländern wie den USA, Russland, China, Indien, auch so bestimmten afrikanischen Staaten, insbesondere nordafrikanischen Staaten, wie zum Beispiel Ägypten, dann leiden wir auf sehr, sehr hohem Niveau, weil wir können miteinander reden, wir haben die technischen Möglichkeiten und die Zugangsbarrieren sind praktisch nicht vorhanden. Wir haben ja die Situation, dass es so die etablierten, die Qualitätsmedien gibt und den öffentlich-rechtlichen Rundfunk, und in den letzten Jahren ist ja eine hochdynamische alternative Szene entstanden mit sehr innovativen Formaten und mittlerweile also großer Reichweite. Insofern ist die Meinungsfreiheit komplett gewährleistet. Was wir aber feststellen, und das ist sehr, sehr schade, weil das erinnert

0: hat eben dann das, was man schon in der DDR erlebt hat, dass es so soziale Ausgrenzungen gibt und dass man eher in konfrontative Momente wo Strukturen, die etwas zu verlieren haben, in einen Verteidigungskampf gehen und diesen Verteidigungskampf dann nicht nach sportlichen Spielregeln oder professionellen Regeln führen, sondern durchaus heimtückisch, niederträchtig, unfair und auch destruktiv. Auch auf die Gefahren, selbst wenn sie was verlieren sollen, dann eben bitte alle verlieren. Und das ist nicht gut. So, und dagegen muss man aufstehen, muss auch sagen, dass man davor keine Angst hat. Und dass wenn man eben, ich sag mal, es sind immer die heiligen drei R's, ja, Reiche, Rechte und Russen. So, und dann kann man eigentlich alles machen, das ist Quatsch. Sondern wir sollten miteinander diskutieren, was ist die Situation, vor welchen Herausforderungen stehen wir und welche Möglichkeiten haben wir, auch so als gesellschaftliches Konstrukt mit diesen Herausforderungen konstruktiv umzugehen, dass zum Schluss alle eine bessere Situation erleben und nicht wenige eine bessere Situation und die meisten eine schlechte.
1: Nun scheint das aber nicht so recht zu funktionieren. Man hat das Gefühl, dass die Gesellschaft wirklich immer radikaler wird und man natürlich jetzt auch versucht, Medien, insbesondere die Medien, die Sie auch angesprochen haben, die neuen Medien im Netz vor allen Dingen, versucht, von diesem Diskurs auszuschließen, die Werbeeinnahmen zu blockieren etc. Also das verschärft sich ja immer weiter, hat man das Gefühl.
0: Nicht wirklich. Nein? Also es ist laut, ja, es ist so. Aber es ist ja wirkungslos. Also ja. Wenn eine SPD-Vorsitzende zu einem Werbeboykott von bestimmten alternativen Anbietern aufrufen, dann kann man das freundlich zur Kenntnis nehmen, aber die SPD hat ja nun wirklich keine wachsenden Zustimmungszahlen, weder bei den Mitgliedern noch bei den Wahlen. Mhm. Ganz im Gegenteil, sie sind mittlerweile marginalisiert. Die, um die es da geht, haben massiv wachsende Marktanteile und damit Reichweite und damit dann trotzdem Werbeeinnahmen. Wenn man sich die Situation in den Qualitätsmedien anschaut, ich weiß nicht, wie viel eine FAZ oder ein Spiegel von seiner Gesamtauflage tatsächlich in Ostdeutschland verkauft. Und das sind ja die, die am meisten über den Osten schimpfen und die, die sich versuchen, zu aktuellen Themen zu äußern. Und das ja immer so mit diesem Nazi und Dunkeldeutschland und Russlandfreunde zu diskreditieren. Sie werden ja nicht mehr gelesen, sie sind ja nicht mehr wirksam. So, und jeder, der wirtschaftlich in Ostdeutschland tätig sein möchte, braucht ein Werbeformat. Und geht er dorthin, wo die Menschen sind, weil das sind die potenziellen Kunden.
1: Das war ein Ausschnitt des Gesprächs mit Holger Friedrich. Einen zweiten Teil gibt es in wenigen Minuten.

0: Vogtlandradio am Montagmittag, 20 Minuten nach um 12. Es folgt nun ein weiterer Ausschnitt meines Gesprächs mit Holger Friedrich, Herausgeber und Verleger unter anderem der Berliner Zeitung und der Ostdeutschen Allgemeinen Zeitung. Er war in der vergangenen Woche Gast in Plauen bei einer Diskussionsveranstaltung zum Thema Meinungs- und Pressefreiheit und Demokratie. Unter anderem ging es auch um die Spaltung der Gesellschaft. Aber wie finden wir vielleicht wieder heraus aus dieser Situation, vielleicht zu Verhältnissen, wie wir sie vor Jahren noch kannten, dass man ganz normal miteinander diskutieren konnte und auch die andere Meinung akzeptiert hat?
1: Also ich denke, zum einen darf man sich davon nicht beeindrucken lassen. Ist ja auch ein bisschen wie früher in der DDR. Ja, die Staatsmacht hat also gedroht, war repressiv. Sie ist ja damit sehr weit gekommen, aber irgendwann war es dann wirkungslos und dann implodierte ja die Situation. Selbe Mechanik an dieser Stelle. Also einfach auf die, die da so rumkrakeelen, entweder gar nicht reagieren oder freundlich reagieren. Der zweite Punkt ist, es wird nicht weniger werden, weil aufgrund einer wirklich sehr traurigen Politik, insbesondere der letzten 20 Jahre in Deutschland, wir ja in Verteilkämpfe kommen, weil Deutschland aus sehr vielen sachlich erklärbaren Gründen, ob das Demografie ist, wir werden alle älter und weniger, technologische Entwicklungen, die wesentlichen technologischen Entwicklungen finden außerhalb von Deutschland statt, wir haben gar keinen Zugriff mehr auf diese ganzen effizienzstimulierenden Technologien. Also ganz viele Punkte sorgen dafür, dass Deutschland jetzt tatsächlich absteigt. Wir sind nicht mehr führende Struktur in dieser Welt, sondern wir sind irgendwie zweite oder dritte Liga. Das heißt eben doch, dass Umsätze, Erträge und auch Profitpools weniger werden. Damit wird weniger Steuergeld da sein, was man umverteilen kann. Und in der Umverteilung liegen ja dann die Verteilkämpfe gerade so für ältere Menschen oder Menschen, die nicht aktiv im wertschöpfenden Wirtschaftskreislauf arbeiten. Also alles, was so verdeckte Arbeitslosigkeit ist bei den NGOs oder den verwaltungsnahen Strukturen. Und der Staat bläht sich ja auch auf. So, das Geld wird aber nicht mehr verdient. Und in diesen daraus abzuleitenden Verteilkämpfen wird es auch sehr, sehr heftig zugehen. Mhm. Das ist nachvollziehbar menschlich, ja. Aber dem werden wir nicht ausweichen können. Umso wichtiger ist es, dass

0: wir lernen, jetzt nochmal darauf zurückzukommen, wie wir kultiviert miteinander streiten können.
1: Mhm. Man hat nur das Gefühl, dass das in den obersten Etagen noch so noch nicht angekommen ist.
0: Nein, natürlich nicht, weil die keine Ahnung haben. Sie sagt ja immer, der Merz lebt so in seiner Vorstellung der Bundesrepublik Deutschland von 1985. Ja? Mhm. Schwarzwaldklinik, Traumschiff. Ja. Golf, Cabrio.
1: Und wenn wir Geld brauchen, machen wir ein paar Schulden und dann geht das schon wieder.
0: So, ne? Er will dahin wieder zurück, das ist weg, das wird nie wiederkommen. Wir sollten eher darüber diskutieren, wie Deutschland 2035, 2045 aussehen sollte und was dazu notwendig ist. Aber diese Vorstellungswelten haben die gar nicht. Also ich glaube, da sind die hoffnungslos überfordert.
1: Ja. Naja, und das ist das Problem. Und sie klammern sich halt an ihre Hoffnung und versuchen alles andere
0: zu verdrängen. Oder aber irgendjemand dafür schuld sein zu lassen, ob es die Russen sind oder die Ostdeutschen, passt so irgendwie ins Weltbild. Ist nur Quatsch.
1: Ja, der Ostdeutsche hat die Demokratie nicht verstanden, so nach der Art.
0: Na, ich finde es ja lustig, jetzt in dieser Diskussion in den Westmedien, der FAZ-Spiegel, das wird ja wieder so über die Ossis hergezogen. Jetzt sind sie auch noch schuld an dem Zustand von Deutschland jetzt. Aber wir können gar nicht schuld sein, weil wir waren ja weder in irgendeinem Aufsichtsrat noch in einem Vorstand. Wir saßen nicht in den Universitätsleitungen. Wir saßen auch nicht in den Zeitungsredaktionen in verantwortlicher Stelle. Wir sind nicht schuld, weil wir waren nicht eingeladen.
1: Dankeschön, dass Sie hier waren, Holger Friedrich.
0: Nee, sehr gerne und alles Gute für das Vogtland.

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11: Die Temperaturen im Moment um die 20 Grad, 1, 2 Grad gehen vielleicht noch, aber ansonsten sind das dann schon die Tageshöchstwerte. Bei einem recht gemischten Bild sind noch viele Wolken am Start, aber im Laufe des weiteren Tages gibt es größere Auflockerungen, die Sonne lässt sich sehen. Und morgen wird es richtig schön, viel Sonnenschein, die Temperaturen klettern auf bis zu 28 Grad. Es wird also wirklich sehr, sehr sommerlich morgen nochmal werden, bevor es dann am Mittwoch wieder einknickt. Der Mittwoch sehr durchwachsen, ein Sonne-Wolken-Mix, etwas Wind und immer wieder Regenschauer. Die Temperaturen dann auch nur noch ja, knapp unter 20 Grad bis 18, 19 Grad werden erwartet. Es ist jetzt 12.30 Uhr, halb eins.
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12: Ich bin Sven Hopf. Die Geschäftsstelle der Volksbank Vogtland Saale-Orla an der Jösnitzer Straße in Plauen wird modernisiert. Wie das Unternehmen mitteilt, starten ab heute die Bauarbeiten. Unter anderem soll bis Ende des Jahres ein neues Raumkonzept umgesetzt werden. Mehr als 18.000 Menschen im Saale-Orla-Kreis gelten als Pendler. Ihnen macht unter anderem der aktuelle Spritpreis zu schaffen.

0: Gewerkschaft Nahrung Genuss Gaststätten fordert deshalb die Einführung eines Mobilitätsgeldes sowie stärkere Zuschüsse durch die Betriebe. Es ist die Jubiläumsauflage. Zum 25. Mal rollt kommendes Wochenende die Schwanenklassik. Die Oldtimer-Ausfahrt führt in diesem Jahr an die Talsperre Pöhl. Soweit Vogtland Radio Kompakt.
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2: Es ist kurz nach 12:30. Einen schönen guten Tag, liebe Autofahrer. Wir haben derzeit keine Störungen, aber jede Menge Blitzer. Haben wir kaum noch Platz, Menschenskinder. Also fangen wir an. Auerbach, Sorga, Schönheider Straße in Höhe Reiterhof kam von Ronny rein. Plauen-Güterstraße, sagt Jens. In Gera auf dem Stadtring Südost, Höhe Plauensche Straße, hat auch Sven nochmal bestätigt. In Trieb Richtung Bergen, kurz vor Edeka, ein grauer Caddy kam von Andreas. Plauenhammerstraße, Höhe Gaswerk, auch dort ein Caddy, sagt Mario. Christine hat einen in Rodewisch gesehen, in der Lindenstraße und in Zwickau noch in der Bahnhofstraße stadteinwärts. Außerdem auch nochmal Zwickau am Dr. Friedrichsring Richtung Humboldtstraße. Damit sind wir erstmal durch. Wenn Sie allerdings noch etwas sehen, Staus, Blitze oder mehr, dann melden Sie es uns doch bitte weiterhin kostenlos unter 0800 30 30 113 oder gerne auch per WhatsApp. Diese Nummer netz auf voglandradio.de. Dankeschön und weiterhin eine gute Fahrt.
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0: hier auf Vogtlandradio am Montagmittag. Es ist gleich 12.45 Uhr, dreiviertel eins.
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0: Und mit unserer Vogtlandradio Wetterexpertin Anja Avolin. Hallihallo, Anja.
2: Hallo, Matthias.
0: Frisch gestärkt nach dem Wochenende starten wir in die neue Woche, aber das sieht nicht so richtig toll aus. Also nicht für meine Begriffe mutet das ziemlich grau und herbstlich an, oder wird da heute noch was?
2: Ja, wir haben momentan gerade mal wieder etwas mehr Wolken, die über unsere Köpfe hinwegziehen. Nachher kommt aber auch wieder mehr die Sonne noch dazu. Also das sind immer so Phasen. Wenn es ganz dumm läuft, sind nachher ein paar dunklere Wolken dabei, die auch mal drei Spritzer Regen hinterlassen. Aber das wird überhaupt nicht viel sein und danach wird es auch gleich wieder schön. Also von daher ist das eigentlich, ich sag mal, so ein relativ freundlicher Spätsommertag mit Temperaturen, die auf alle Fälle in Klingenthal noch die 19 Grad erreichen werden und dann weiter unten im Greiz oder in Zwickau. Auch in Weida oder hier bei uns in Plauen sind durchaus 23 und 24 Grad drin.
0: Mhm. Wäre natürlich schön, wenn es noch ein bisschen freundlicher wäre. Wir tasten uns mal langsam an den Dienstag ran.
2: Ja, genau. Der Dienstag, der bringt tatsächlich auch mal mehr Sonne, dann aber auch mal wieder mehr Wolken. Es bleibt aber meist trocken, vielleicht, aber wirklich vielleicht über dem Bergland mitunter mal ein kleiner Schauer. Aber das Risiko ist wirklich sehr, sehr klein. Es bleibt allerdings sehr windig und dazu gibt es dann Temperaturen, die allerdings nochmal hochsommerlich werden. Also da kriegen wir nochmal 26 bis teilweise 30 Grad. Morgen also nochmal richtig, richtig schön warm.
0: Also es klingt sehr, sehr schön und die Surfer werden sich auch freuen.
2: Ja.
0: Dann schauen wir nochmal auf den Mittwoch.
2: Ja, der Mittwoch, der bringt dann tatsächlich

0: kühleres Wetter. Also da gibt's einen Temperatursturz, der dann wirklich so locker mal um 10 Grad runtergeht auf 20 Grad, knappe 20 Grad noch. Wir werden hier und da mal einen Schauer dabei haben und es wird tatsächlich auch hier und da immer noch mal windig sein. Also das ist erstmal so ein kleiner Knick in der Kurve. Mhm.
1: Heißt das, der Sommer verabschiedet sich jetzt wirklich?
0: Ich denke mal von den ganz hohen Temperaturen, ja, so bis 30 Grad, heißt aber nicht, dass wir nicht noch mal ein paar schöne Tage bekommen können. Also die werden sicherlich noch dabei sein und es werden auch immer noch mal Temperaturen dabei sein, die an die 25 Grad gehen. Aber jetzt erstmal die nächsten ein, zwei Tage, so ab Mittwoch, Donnerstag, ist es mal ein bisschen kühler. Mhm.
1: Gut, dann sage ich für heute Dankeschön. Wir sprechen morgen wieder erneut und vielleicht hast du dann für die nächsten Folgetage irgendwie ein bisschen schöneres Wetter im Gepäck. Dann schauen wir mal, oder?
0: Genau, machen wir.
1: Ich danke dir, Anja. Mach's gut. Ciao, ciao.
0: Bis dann. Ciao, ciao.

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1: Die Temperaturen 20 bis 23 Grad, ansonsten ein gemischtes Bild, ein Sonne-Wolken-Mix. Es bleibt heute trocken und morgen am Dienstag, da geht noch mehr. Bei viel Sonnenschein klettert das Thermometer auf Werte bis zu 28 Grad. Bisschen kräftiger Wind kommt morgen noch dazu und in den Abendstunden auch vereinzelte Regenschauer. Die bleiben uns auch am Mittwoch erhalten. Der Mittwoch durchwachsen bei einem Sonne-Wolken-Mix. Immer wieder mal ein Regenschauer, etwas Wind und die Temperaturen am Mittwoch leicht unter 20 Grad, also da kratzen wir an der 20 Grad Marke. Es wird kaum darüber hinausgehen. Und jetzt haben wir es 13 Uhr.
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2: Ich bin Sven Hopf. Die Geschäftsstelle der Volksbank Vogtland Saale Orla in der Jößnitzer Straße in Plauen wird modernisiert. Wie das Unternehmen mitteilt, starten ab heute die Bauarbeiten. Unter anderem soll bis Ende des Jahres ein neues Raumkonzept umgesetzt werden. Während der Bauzeit werden Kundenberatungen im Nebengebäude mit der Hausnummer 5 abgehalten. Die Automaten ziehen in einen SB-Container um. Der geht aber erst ab 11. September in Betrieb. In der Zwischenzeit müssen Kunden auf SB-Geräte der genossenschaftlichen Finanzgruppe oder den Automaten auf dem Klostermarkt ausweichen. In Hof ist in einem Supermarkt

eine Bande von Ladendieben auf frischer Tat ertappt worden. Laut Polizei waren die Gauner schon zuvor in dem Geschäft verdächtig unterwegs. Mitten am Tag steckten sie dann zum Tatzeitpunkt mehrere Waren in einen Rucksack und eine Tasche. Die Marktbetreiber informierten die Polizei, die beiden Männer und eine Frau schließlich festnehmen konnten. Die Beute der drei

0: die 18-jährige Unfallverursacherin, ihr 21 Jahre alter Beifahrer sowie die Fahrerin des anderen Autos mussten ärztlich behandelt werden. Es ist die Jubiläumsauflage. Zum 25. Mal rollt kommendes Wochenende die Schwanenklassik. Die Oldtimer-Ausfahrt führt in diesem Jahr an die Talsperre Pöhl.
1: Abfahrt ist Sonntagmorgen an der Westsächsischen Hochschule in Zwickau. Gut 90 Veteranen der Landstraße bis Baujahr 1996 werden auch diesmal dabei sein. Kleiner Wermutstropfen, es wird die letzte Ausfahrt sein, die von der WHZ organisiert wird. Nach einem Vierteljahrhundert wollen die Verantwortlichen die Schwanenklassik auf ihrem Höhepunkt gebührend ausklingen lassen, heißt es in einer Mitteilung. Ron Tamme, Vogtlandradio.
0: Das waren die Vogtlandradio-Nachrichten.
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3: Es ist 3:03. Einen schönen guten Tag, liebe Autofahrer. Wir haben derzeit keine Störungen vorliegen, aber so einige Blitzer. In Auerbach, Sorger, Schönheider Straße in Höhe des Reiterhofs, sagt Ronny. Plau- und Güterstraße Richtung Südinsel, das meinen Jens und auch René hat ihn auch noch gesehen. In Gera auf dem Stadtring Südosten, Höhe Plauensche Straße, hat auch Sven nochmal bestätigt. Dann in Trieb Richtung Bergen, kurz vor Edeka, ein grauer Caddy, kam von Andreas rein. Plauenhammerstraße in Höhe Gaswerk, auch dort ein Caddy, sagt Mario. Und Christine hat den in Rodewisch gesehen, und zwar in der Lindenstraße stadteinwärts. Wenn Sie auch noch was entdecken, Staus, Blitzer oder mehr, dann melden Sie sonst bitte weiterhin kostenlos unter 0800 30 30 113 oder gerne auch per WhatsApp diese Nummer im Netz auf vogtlandradio.de. Dankeschön und weiterhin eine gute Fahrt.
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3: Gleich mit Wirtschaftsmeldungen.

0: Fleetwood Mac, ja, Folkland Radio, ein Klassiker aus den 70ern, Ende der 70er Jahre, genauer 1979. Hier ist Ihr Folkland Radio am Montagmittag, es ist jetzt 14:45.
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2: Ich bin Ron Tamme. In alten Elektrogeräten schlummern in der EU Rohstoffe im Wert von mehr als 65 Milliarden Euro. Zu diesem Ergebnis kommt eine gemeinsame Untersuchung der Boston Consulting Group und der Initiative Cradle to Cradle Electronics, die anlässlich der Technikmesse IFA in Berlin vorgestellt wurde. Jährlich landen rund 1,6 Millionen Tonnen kritischer Rohstoffe wie Kupfer, Lithium, Kobalt und seltene Erden in neuen Geräten. Gleichzeitig fallen mehr als 13 Millionen Tonnen Elektroschrott an. Gesammelt davon werden nur etwa 43%. Besonders problematisch: Rund 700 Millionen alte Smartphones liegen ungenutzt in europäischen Schubladen. Die Studienautoren fordern deshalb ein Umdenken beim Produktdesign. Geräte sollten leichter reparierbar, modular und vollständig auf Wiederverwendung und Recycling ausgelegt sein. Das könnte Europas Rohstoffabhängigkeit deutlich verringern.
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3: Gemischtes Bild, es mutet so ein bisschen herbstlich an. Es ist ein Sonne-Wolken-Mix, wobei die Wolken im Moment noch dominieren. Die Temperaturen, da haben wir schon fast die Höchstwerte heute erreicht. So 20 bis 23 Grad sind drin. Nachmittag bis in den Abend hinein gibt es immer größere Auflockerungen, sodass die Nacht dann auch recht wolkenfrei wird und klar und sternenklar. Und diese Wolkenfreiheit, die haben wir dann morgen auch im Tage und das heißt, dass wir dann viel Sonne zu Gesicht bekommen. Die Temperaturen klettern weiter bis zu 28 Grad. Es kommt morgen allerdings ein recht kräftiger Wind noch mit dazu und in der Nacht zum Mittwoch ziehen wieder Regenschauer durch. Die bleiben uns auch am Mittwoch erhalten. Da haben wir ein gemischtes Bild. Sonne, Wolken, Regen, Wind und die Temperaturen bis 19 Grad. 13.30 Uhr, 13:30.
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4: Ich bin Sven Hopf. Die Geschäftsstelle der Volksbank Vogtland-Saale Orla in der Jössnitzer Straße in Plauen wird modernisiert. Wie das Unternehmen mitteilt, starten ab heute die Bauarbeiten. Unter anderem soll bis Ende des Jahres ein neues Raumkonzept umgesetzt werden. Mehr als 18.000 Menschen im Saale-Orla-Kreis gelten als Pendler. Ihnen macht unter anderem der aktuelle Spritpreis zu schaffen. Die Gewerkschaft Nahrung, Genuss, Gaststätten fordert deshalb die Einführung eines Mobilitätsgeldes sowie stärkere Zuschüsse durch die Betriebe. Es ist die Jubiläumsauflage. Zum 25. Mal rollt kommendes Wochenende die Schwanenklassik. Die Oldtimer-Ausfahrt führt in diesem Jahr an die Talsperre Pöhl. Soweit Vogtlandradio Kompakt.
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3: Es ist kurz nach 2:30. Einen schönen guten Tag, liebe Autofahrer. Aktuelle Störungen liegen uns derzeit nicht vor. Schnell nochmal geschaut. Nee.

0: haben wir derzeit nichts. Aber es haben sich so einige Blitzer angesammelt. Und da fangen wir mal an. Auerbach, Sorger, Schönheider Straße beim Reitplatz. Das haben uns Ronny und auch Angelika, sie hat es gerade nochmal bestätigt, gemeldet. Plauen, Güterstraße Richtung Südinsel kam von Jens und auch René rein in Gera auf dem Stadtring Südost in Höhe Plauensche Straße. In Trieb Richtung Bergen, kurz vor Edeka, da steht ein grauer Caddy, das hat uns Andreas gemeldet. Und Plauen, Hammerstraße in Höhe Gaswerk, auch dort ein Caddy kam von Mario rein. Danke allen fürs Melden. Wenn Sie noch was sehen, Staus, Blitzer oder mehr, dann melden Sie es uns bitte weiterhin und nach wie vor kostenlos unter 0800 30 30 113 oder gerne auch per WhatsApp. Und diese Nummer finden Sie im Netz auf voglandradio.de. Dankeschön und weiterhin eine gute Fahrt.
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0: Mit Matthias König und gleich Jörg Ursprung in Form des Songursprungs. Den gibt's gleich.

0: The Way Your Heart. Schöne 80er Nummer hier auf Vogtland Radio gespielt. Ja, und wer da nicht mitswingt, der hat irgendwie keinen Rhythmus im Blut. Es ist jetzt gleich 2:15, Zeit für den Song-Ursprung. Und heute hat sich Jörg Ursprung eine schöne Nummer rausgesucht, eine Coverversion von Israel Kamakavivu Ole. Braucht man ein bisschen, bis man den Namen drauf hat, aber es spielt von der Sache ja keine Rolle, denn es geht ja um die Musik.
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2: Somewhere Over the Rainbow und What a Wonderful World. Ja, heute gibt es ein Medley. In diesem Fall von einer Person gesungen. Medley steht übrigens im Englischen für Gemisch. Und Somewhere Over the Rainbow und What a Wonderful World ist ein Medley des hawaiianischen Weltmusiksängers Israel Kamakavivu Ole, auch bekannt kurz als Easy oder IZ. Es erschien erstmals 1990, erlangte jedoch erst ab 2007 größere Popularität, auch bei uns in Europa. Also erst 10 Jahre nach dem Tod des Sängers. Izzy litt unter krankhafter Fettsucht und starb mit 38 Jahren an Atemnot bei einem Körpergewicht von fast 350 Kilo. Sein Medley machte ihn aber auch weit über den Tod hinaus populär. Im Original ist Over the Rainbow aus dem Musical Der Zauberer von Oz aus den späten 1930er Jahren und wurde damals von Judy Garland gesungen.

0: Wonderful World wurde in der Version von Satchmo Louis Armstrong weltberühmt.
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0: Die Version bzw. das Medley von Israel Kamakawiwoole kam erstmal 1990 als Pop-Reggae-Variante raus. Ein paar Jahre später nahm Izzy eine Akustikversion auf, die er in einem Rutsch einspielte, begleitet nur von seiner XXL-Spezial-Ukulele. Diese Version trat ihre Erfolgsgeschichte dann Ende der 2000er Jahre an. Inhaltlich geht es wie bei den Originalen um die Hoffnung, dass die schlimmen Zeiten eines Tages vorbei sein werden, hier bei Over the Rainbow. Das Stück What a Wonderful World ist Teil der Grammy Hall of Fame und erzählt von der Schönheit der Welt sowie den Glücksmomenten im alltäglichen Leben. Und das alles sollte man sich immer im Herzen bewahren.

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1: So langsam wird es freundlicher. Die Temperaturen im Moment leicht über 20 Grad, 20 bis 23 Grad je nach Lage. Und die Lücken für die Sonne werden größer. Merken wir dann am Nachmittag, wird es wirklich schön. Noch ein schöner Nachmittag, ein schöner Tagesausklang. Die Nacht wird klar. Und morgen am Dienstag haben wir viel Sonnenschein. Da ist kaum eine Wolke in Sicht. Die Temperaturen klettern dann auch auf Werte bis zu 28 Grad. In der Nacht zum Mittwoch ziehen Regengebiete durch. Auch am Mittwoch bleiben diese noch erhalten. Es wird also immer wieder Regenschauer geben bei einem Sonne-Wolken-Mix. Etwas Wind kommt noch dazu und die Temperaturen dann bis 19 Grad. Und jetzt haben wir es 14 Uhr.
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2: Ich bin Sven Hopf. Die Stadt Plauen hat am Wochenende in Dresden erfolgreich Werbung für den Tag der Sachsen im kommenden Jahr gemacht. Beim Tag des offenen Regierungsviertels präsentierte man sich in der Kuppelhalle der sächsischen Staatskanzlei. Mit vor Ort war unter anderem die Spitzenprinzessin und die Figuren Vater und Sohn. An Ministerpräsident Michael Kretschmer wurde zudem ein Tag der Sachsen-Paket mit unter anderem einer Flasche Sternquell mit einem zum Event passenden Aufdruck überreicht. Als nächstes ist eine Plauener Delegation am 1. Oktober in der Prager Botschaft und am 3. Oktober im Sächsischen Landtag unterwegs. Die Geschäftsstelle der Volksbank Vogtland Saale Orla in der Jößnitzer Straße in Plauen wird modernisiert. Wie das Unternehmen mitteilt, starten ab heute die Bauarbeiten. Unter anderem soll bis Ende des Jahres ein neues Raumkonzept umgesetzt werden. Während der Bauzeit werden Kundenberatungen im Nebengebäude mit der Hausnummer 5 abgehalten. Die Automaten ziehen innen einen SB-Container um, der geht aber erst ab 11. September in Betrieb. In der Zwischenzeit müssen Kunden auf SB-Geräte der genossenschaftlichen Finanzgruppe oder den Automaten auf dem Klostermarkt ausweichen. In Hof ist in einem Supermarkt eine Bande von Ladendieben auf frischer Tat ertappt worden. Laut Polizei waren die Gauner schon zuvor in dem Geschäft verdächtig und

unterwegs. Mitten am Tag steckten sie dann zum Tatzeitpunkt mehrere Waren in einen Rucksack und eine Tasche. Die Marktbetreiber informierten die Polizei, die beiden Männer und eine Frau schließlich festnehmen konnten. Die Beute der drei Tschechen, unter anderem Kleidung und Lebensmittel, zusammengenommen mit früheren Diebstählen, hatte einen Wert von rund 5.000 Euro.

0: von der WHZ organisiert wird. Nach einem Vierteljahrhundert wollen die Verantwortlichen die Schwanenklassik auf ihrem Höhepunkt gebührend ausklingen lassen, heißt es in einer Mitteilung. Ron Tamme, Vogtlandradio.
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3: Es ist 3:03 Uhr, 2:03. Einen schönen guten Tag, liebe Autofahrer. Aktuelle Störungen liegen uns derzeit nicht vor, aber es gibt Blitzer in Zollenroda in der Heinrich-Heine-Straße stadteinwärts, in Auerbach-Sorger-Schönheider-Straße beim Reitplatz haben uns Ronny und auch Angelika gemeldet. In Plauen-Güterstraße Richtung Südinsel kam von Jens und auch von René. Und wenn Sie auch noch etwas sehen, Staus, Blitzer oder mehr, dann melden Sie es uns bitte weiterhin kostenlos unter 0800 30 30 113 oder gerne auch per WhatsApp. Diese Nummer im Netz auf vogtlandradio.de. Dankeschön und weiterhin eine gute Fahrt.
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3: 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Dann hinein in den Nachmittag.

0: auf Vogtland Radio gespielt. Es ist jetzt gleich 14:15. Wann haben Sie das letzte Mal Ihre Haltung überprüft? Ja, da gehen Sie manchmal so in sich und denken, oh, jetzt bin ich aber zusammengesackt, jetzt hängen die Schultern. Nö, richten Sie sich mal auf. Das ist auch Thema unseres Relaxikons.
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2: Sie fühlen sich schlapp, unmotiviert oder angespannt? Dann werfen Sie mal einen Blick auf Ihre Haltung. Schultern hängen, Kopf nach unten, so fühlt man sich dann auch. Richten Sie sich also auf. Schultern zurück, Blick nach vorn. Diese einfache Korrektur beeinflusst nicht nur Ihre Körperhaltung, sondern auch Ihre Stimmung. Studien zeigen, wer aufrecht sitzt oder steht, fühlt sich automatisch selbstbewusster und konzentrierter. Auch das Selbstbild verändert sich positiver, wenn man den Körper bewusst aufrichtet.
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0: Es ist jetzt 14:15. Hallo, liebe Autofahrer. Achtung, auf der A72 Richtung Chemnitz zwischen Pirk und Plauen Süd befindet sich ein Radfahrer auf dem Standstreifen, der da dort hin und her radelt. Also Vorsicht auf der A72 Richtung Chemnitz zwischen Pirk und Plauen Süd. Fahrradfahrer auf dem Standstreifen. Danke, André, fürs Melden.

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6: Die Lücken für die Sonne werden immer größer. Die Temperaturen 20 bis 23 Grad. Es bleibt heute trocken und zum späteren Nachmittag und Abend hin ziehen dann auch die letzten Wolken raus, sodass die Nacht klar werden wird. Morgen am Dienstag haben wir viel Sonnenschein zu erwarten. Die Wolken, die heute Nacht rausziehen, die sind morgen weg. Insofern viel Sonnenschein und die Temperaturen klettern bis 28 Grad. Ein bisschen kräftiger Wind kommt noch dazu und am Abend in der Nacht zum Mittwoch dann auch wieder Regenschauer. Das geht wie gesagt in der Nacht schon los und da haben wir den ganzen Mittwoch auch noch was davon. Da wird es immer wieder Regenschauer geben bei einem Mix aus Sonne, Wolken und Wind. Die Temperaturen dann bis 19 Grad. Jetzt ist es 14.30 Uhr, halb drei.
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7: Ich bin Sven Hopf. Die Stadt Plauen hat am Wochenende in Dresden erfolgreich Werbung für den Tag der Sachsen im kommenden Jahr gemacht. Beim Tag des offenen Regierungsviertels präsentierte man sich in der Kuppelhalle der sächsischen Staatskanzlei. Mit vor Ort war unter anderem die Spitzenprinzessin und die Figuren Vater und Sohn. Die Geschäftsstelle der Volksbank Vogtland Saale Orla in der Jösnitzer Straße in Plauen wird modernisiert. Wie das Unternehmen mitteilt, starten ab heute die Bauarbeiten. Unter anderem soll bis Ende des Jahres ein neues Raumkonzept umgesetzt werden. Es ist die Jubiläumsauflage. Zum 25. Mal rollt kommendes Wochenende die Schwanenklassik. Die Oldtimer-Ausfahrt führt in diesem Jahr an die Talsperre Pöhl. Soweit Vogtland Radio kompakt.
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6: Es ist jetzt kurz nach 3:30. Einen schönen guten Tag, liebe Autofahrer. Nach wie vor haben wir noch Fahrradfahrer auf dem Standstreifen, und zwar auf der A72 Richtung Chemnitz zwischen Pirk und Plauen Süd. Also Vorsicht an dieser Stelle, Gefahr durch Fahrradfahrer auf dem Standstreifen. Geblitzt wird in Zollenroda in der Heinrich-Heine-Straße stadteinwärts, in Auerbach-Sorga, Schönheider Straße beim Reitplatz. Das kam von Ronny und auch Angelika. In Plauen, Clara-Wieck-Straße, dort steht ein Caddy. Und Plauen-Güterstraße Richtung Südinsel, das hat uns Jens gemeldet, aber René hat es auch nochmal bestätigt. Und wenn Sie jetzt noch was sehen, Staus, Blitzer oder mehr, dann melden Sie es uns bitte. Das Ganze weiterhin kostenlos unter 0800 30 30 113 oder auch per WhatsApp. Diese Nummer im Netz auf vogtlandradio.de. Dankeschön und weiterhin eine gute Fahrt.
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1: Na ja, dann hoffen wir mal, dass Ihr Feierabend so langsam näher rückt, dass Sie dann irgendwann nach Hause gehen können und vielleicht wollen Sie auch noch das ein oder andere unternehmen, anstatt nur auf der Couch zu liegen oder so. Wenn Sie noch nicht wissen, was Sie heute noch machen sollen, wollen, können, dürfen, wir haben Freizeittipps für Sie und die gibt's gleich in wenigen Minuten.

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0: Schöne 80er, Wham mit Freedom. Hier ist Ihr Vogtland Radio am Montagnachmittag. Es ist jetzt in wenigen Sekunden, 2:45. Kein 80er ist Jörg Ursprung. Er ist jetzt hier hereingetreten ins Studio und wir werden jetzt gemeinsam mal auf die Freizeitgestaltung des heutigen Nachmittags und Abends schauen. Einverstanden?
1: Ich bin absolut einverstanden.
0: Okay.
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1: Ja, Selbstbewusstsein für Kinder. Ja, also selbstbewusstes Auftreten und Wissen, wie man sich in schwierigen Situationen richtig verhält. Das kann trainiert werden und dieses Training ist dann auch genau das Richtige. Mit Rollenspielen, Bewegung und jeder Menge Praxis lernen Kinder, Konflikten aus dem Weg zu gehen, Grenzen zu setzen und sich sicher zu behaupten. Möglich ist das heute ab 16.30 Uhr in Auerbach in den EWTO-Schulen Hofmann.
0: Wassermarsch heißt es für die gesamte Familie im Albertbad in Bad Elster. Richtig nass und fröhlich geht es dort zu, dass noch bis 18 Uhr, da warten Schwimm- und Wasserspiele auf Kindergarten- und Grundschulkinder, Gummitiere, Wasserbälle, Poolnudeln, alles darf natürlich mit ins Wasser. Viel Spaß dabei noch bis 18 Uhr.
1: Jawohl, und dann haben wir noch Church of Sound. Ich meine, so eine Kirche hat ja schon an sich eine ganz eigene Stimmung. Genau. Wenn da aber noch dann der Sound erklingt und das Lichtspiel stimmt, dann wird das Ganze rund. Und zu einer Symbiose so gesehen, das kann man heute erleben in der Johanneskirche Gera. Da treffen eben elektronische Beats auf live gespielte Instrumente, während eine speziell abgestimmte Lichtinszenierung den Innenraum der St. Johanneskirche immer wieder in neue Stimmungen taucht. Können Sie dabei sein, miterleben. Diese musikalische Reise geht dann von Jean-Michel Jarre bis Rufus du Sol um 22.30 Uhr das Ganze.
0: Da kommt die Stimmung schon beim Hören auf.
1: Ja, das ja klar. Ich meine, alleine die Musikmischung, Jean-Michel Jarre bis Rufus du Sol, es spricht sehr atmosphärische Synthesizer-Klänge bis hin zu Krautrock.
0: Wahnsinn, toll. Wenn Sie noch Tipps haben, dann lassen Sie es uns bitte wissen. Vielleicht ist auch so etwas Außergewöhnliches dabei, würden wir uns sehr freuen. Schicken Sie uns einfach eine E-Mail.
1: Ja, freizeit@voglandradio.de.
0: So, jetzt mache ich es kurz. Jörg Ursprung übernimmt. Ich bin weg und morgen wieder für Sie da. Bis dahin, tschüss, machen Sie es gut. Schönen Nachmittag und Abend noch, Ihr Matthias König.

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1: Gibt heute einen Mix aus Sonne und Wolken. Das bleibt auch dabei. Also die Sonne setzt sich jetzt mehr und mehr durch in Richtung Nachmittag. Und eine extra Portion Abendsonne ist dann auch drin. Und es ist auch relativ warm derzeit. Die Werte bei 21 bis 26 Grad. Ein leichter Wind geht. In der Nacht dann wieder frisch, aber dafür trocken und sternenklar. In der Nacht die Werte so bei 6 bis 11 Grad. Morgen wird es dann nochmal schön sommerlich warm. Also bis 28 Grad sind drin. So 24 bis 28 Grad. Auch morgen dann ein recht böiger, strammer Wind. Zunächst ein Mix aus Sonne und Wolken. Erst ab Abend und in der Nacht auf Mittwoch Regenwolken. Dann wird es ein bisschen unbeständiger sein. Mittwoch, Donnerstag mehr Wolken als Sonne. Gerade am Mittwoch kann es dann ganztägig auch immer wieder mal einen Regentropfen geben. Müssen wir mit rechnen. Auch Donnerstag dann etwas kühler. Die Werte dann meist so unter der 20-Grad-Marke. Es ist jetzt 15 Uhr.
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2: Ich bin Sven Hopf. Die Stadt Plauen hat am Wochenende in Dresden erfolgreich Werbung für den Tag der Sachsen im kommenden Jahr gemacht. Beim Tag des offenen Regierungsviertels präsentierte man sich in der Kuppelhalle der Sächsischen Staatskanzlei. Mit vor Ort war unter anderem die Spitzenprinzessin und die Figuren Vater und Sohn. An Ministerpräsident Michael Kretschmer wurde zudem ein Tag der Sachsen-Paket mit unter anderem einer Flasche Sternquell mit einem zum Event passenden Aufdruck überreicht. Als nächstes ist eine Plauener Delegation am 1. Oktober in der Prager Botschaft und am 3. Oktober im Sächsischen Landtag unterwegs. Wer bei einem der vier Wertstoffhöfe im Vogtland nächste Woche Freitag etwas entsorgen will, hat dazu nun Vormittagszeit. Wie das Landratsamt mitteilt, sind die Standorte in Falkenstein, Oelsnitz, Plauen und Schneidenbach am 18. September nur bis 12 Uhr geöffnet. Grund ist eine Betriebsversammlung. Ab Samstag ist wieder normal auf. In Hof ist in einem Supermarkt eine Bande von Ladendieben auf frischer Tat ertappt worden. Laut Polizei waren die Gauner schon zuvor in dem Geschäft verdächtig unterwegs. Mitten am Tag steckten sie dann zum Tatzeitpunkt mehrere Waren in einen Rucksack und eine Tasche. Die Marktbetreiber informierten die Polizei, die beiden Männer und eine Frau schließlich festnehmen konnten. Die Beute der drei Tschechen, unter anderem Kleidung und Lebensmittel, zusammengenommen mit früheren Diebstählen, hatte einen Wert von rund 5.000 Euro. Die Ermittlungen laufen weiter. Es ist die Jubiläumsauflage. Zum 25. Mal rollt kommendes Wochenende die Schwanenklassik. Die Oldtimer-Ausfahrt führt in diesem Jahr an die Talsperre Pöhl.
3: Abfahrt ist Sonntagmorgen an der Westsächsischen Hochschule in Zwickau. Gut 90 Veteranen der Landstraße bis Baujahr 1996

0: werden auch diesmal dabei sein. Kleiner Wermutstropfen, es wird die letzte Ausfahrt sein, die von der WHZ organisiert wird. Nach einem Vierteljahrhundert wollen die Verantwortlichen die Schwanenklassik auf ihrem Höhepunkt gebührend ausklingen lassen, heißt es in einer Mitteilung. Und Tamme, Vogtlandradio.
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1: Es ist genau 15.03 Uhr. A72 Richtung Chemnitz-Leipzig. Zwischen Pirk und Plauen Süd wohl immer noch Fahrradfahrer unterwegs. Also hier besteht noch die Gefahrenstelle, da bitte aufpassen. Vorsichtig fahren. Danke auch an Andrin, der uns das hier nochmal bestätigt hatte. Polizei meldet die Gefahr aber auch noch. Also A72 in Richtung Chemnitz-Leipzig zwischen Pirk und Plauen Süd. Die Fahrradfahrer und geblitzt wird noch in Zollenroda. Hier in der Heinrich-Heine-Straße stadteinwärts. Ronny und Angelika, dankeschön. Die melden Blitzer in Auerbach. Auerbach-Sorger, Schönheider Straße, da Höhe Reitplatz. Und ein Blitzer wurde entdeckt in Plauen. Da steht wohl ein Caddy rum in der Clara-Wieck-Straße derzeit. Staus, Blitzer mehr, melden auch Sie uns bitte kostenlos. 0800 30 30 113 oder per WhatsApp. Die Nummer auf hooglandradio.de. Danke.
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Der schwarze Kaffee, ja, die Mischung, die jeder erstmal morgen braucht. Ja, Menschen sagen ja, Wasser ist erst dann gut, wenn es durch die Kaffeemaschine gelaufen ist. Die All Saints und Black Coffee aus 2000. Das ist oder war eine britische Girlgroup, kann man gar nicht so richtig sagen. Ja, die haben sich immer wieder mal getrennt, dann zusammengefunden. So eine On-Off-Band. Ja, das letzte Mal habe ich von denen 2022 was gehört und da ging man eigentlich wieder getrennte Wege. Die Mitglieder der Gruppe, das waren die Schwestern Nicole und Natalie Appleton, Melanie Blatt dabei und Chesney Lewis. Und Geburtstag gefeiert wird auch. Happy Birthday an alle Geburtstagskinder. Viel Glück, viel Gesundheit. Natürlich heute für den Ehrentag, auch für die kommende Zeit, für die kommenden Jahre ganz, ganz klar. Ihr, sie feiern mit der großartigen amerikanischen Disco-Sängerin Gloria Gaynor. Ja, auch die feiert heute Geburtstag. Sie wurde geboren am 7. September 1943 in New Jersey in den USA. Ja, sie hat Riesenhits gemacht als Disco Queen, I Am What I Am, Never Can Say Goodbye, besonders in den 70ern. Und natürlich gibt's als Ständchen, als Geburtstagsständchen auch ein Lied, einen Song vom Geburtstagskind Gloria Gaynor und zwar ihr großartiges I Will Survive aus 1979. Happy Birthday.

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1: Es ist angenehm von den Temperaturen her. Die liegen bei 21 bis 25 Grad. Es ist ein lebendiger Wind unterwegs, aber es gibt ansonsten einen trockenen Mix aus Sonne und Wolken. Und im Laufe des Nachmittags in Richtung Abend gibt es mehr und mehr Sonne. Die Nacht wird frisch bei 7 bis 11 Grad. Ist wie meist sternenklar. Morgen geht sogar rauf auf 25 bis 28 Grad. Auch morgen dann recht böige Winde. Auch morgen zunächst viel Sonnenschein, ab Nachmittag ein paar mehr Wölkchen. Am ganz späten Abend und in der Nacht auf Mittwoch kommt auch etwas Regen runter und der Mittwoch wird dann allgemein etwas, ja, unentschlossener sein und unwirrischer. Temperaturen am Mittwoch so bei 16 bis 20 Grad. Windig ist es, viele Wolken und teilweise regnet es. Es ist gleich 15.30 Uhr.
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3: Ich bin Sven Hopf. In Reichenbach läuft der Ausbau des Friedrich-Engels-Platzes weiter nach Plan. Ab heute ist neben dem Baufeld der Einfahrtsbereich von der Fritz-Ebert-Straße voll gesperrt. Die Stadt Plauen hat am Wochenende in Dresden erfolgreich Werbung für den Tag der Sachsen im kommenden Jahr gemacht. Beim Tag des offenen Regierungsviertels präsentierte man sich in der Kuppelhalle der sächsischen Staatskanzlei. Mit vor Ort waren unter anderem die Spitzenprinzessin und die Figuren Vater und Sohn. Es ist die Jubiläumsauflage. Zum 25. Mal rollt kommendes Wochenende die Schwanenklassik. Die Oldtimer-Ausfahrt führt in diesem Jahr an die Talsperre Pöhl. Soweit Vogtlandradio kompakt.
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1: So, jetzt aber 15.31 Uhr ist es gleich. Viel los auf den Straßen ist nach wie vor nicht. Es gibt aber wohl noch die Gefahrenstelle auf der A72 Richtung Chemnitz-Leipzig zwischen Pirk und Plauen Süd. Wohl immer noch Fahrradfahrer da auf dem Standstreifen am Fahrbahnrand, da bitte entsprechend aufpassen. Geblitzt wird auch in Zollenrode aktuell in der Heinrich-Heine-Straße stadteinwärts und ein weiterer Blitzer in grauer Kette gemeldet in Plauen. Hier in der Clara-Wieck-Straße. Staus, Blitzer, mehr melden auch Sie uns bitte kostenlos. 0800 30 30 113 oder per WhatsApp. Die Nummer auf vogtlandradio.de. Dankeschön.
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1: Mit Jürg Ursprung, sonnige Grüße.

0: ist es im Vogtlandradio Good for Me. Es ist 15.45 Uhr.
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0: Ja, um 15.45 Uhr Warnung für die A4 in Richtung Dresden zwischen Glauchau Ost und Hohenstein Ernstthal. Vorsicht, hier ist derzeit die Autobahn blockiert, ja, also in Richtung Dresden auf der A4 zwischen Glauchau Ost und Hohenstein Ernstthal in der Baustelle. Die Polizei ist da auch vor Ort. Konkretes ist da nicht bekannt, warum das Ganze da gesperrt ist, aber hier derzeit schon stockend staunt auf 2 Kilometern die Staulänge zunehmend. Also A4 wohl in Richtung Dresden dicht zwischen Glauchau Ost und Hohenstein-Ernstthal. Polizei ist hier vor Ort, wo wir gerade dabei sind. Entwarnung gibt es jetzt für die A72 in Richtung Chemnitz. Leipzig in Höhe Plauen Süd sind die Fahrradfahrer da wohl verschwunden, besteht diese Gefahrenstelle also auch nicht mehr. Und wo wir gerade so hübsch beieinander sind mit einem Verkehrsupdate, geblitzt wird auch ganz aktuell, kam eine Warnung rein von Ralf. Ja, der hat 9 Blitzer gemeldet. Auf der B92 Südosttangente Plauensche Straße hier in Richtung Weida. Ja, und 2 Blitze noch aktuell. Einmal in Plauen, klarer Wiegstraße, da steht ein grauer Caddy. Und aufpassen, auch in Zollenroda wird geblitzt. Hier in der Heinrich-Heine-Straße stadteinwärts.

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1: Es ist schön, es bleibt schön, angenehm auch die Temperaturen. Nehme ich jetzt mal so vorweg, 21 bis 25 Grad. Lässt sich aushalten. Gibt auch mehr und mehr Sonne im Laufe des Nachmittags zum Abend hin. Also nur harmlose Wölkchen, extra Portion Abendsonne. Die Nacht wird frisch, sternenklar bei 7 bis 11 Grad. Morgen geht sogar rauf auf 25 bis 28 Grad. Nochmal so richtig hochsommerliche Stimmung fast. Ist aber auch morgen recht windig. Also böige, lebhafte Winde, viel Sonne. Ab Nachmittag ein paar mehr Wölkchen zum Abend und in der Nacht auf Mittwoch auch mal ein Regenwölkchen dabei. Der Mittwoch ist im Allgemeinen wieder unbeständig und wechselhafter. 16 bis 20 Grad zur Wochenmitte. Es bleibt bei böigen Winden am Mittwoch, dann auch viele dicke Wolken neben sonnigen Phasen und es wird Regen geben. Jetzt ist es 16 Uhr.
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2: Ich bin Sven Hopf. In Reichenbach läuft der Ausbau des Friedrich-Engels-Platzes weiter nach Plan. Ab heute ist neben dem Baufeld der Einfahrtsbereich von der Fritz-Ebert-Straße vollgesperrt.
3: Die neue Verkehrsfläche wird als Einbahnstraße in Fahrtrichtung von der Karolinenstraße in Richtung Fritz-Ebert-Straße genutzt. Ende Oktober soll alles fertig sein. Unterdessen wird in Gera-Zwözen am Stromnetz gebaut. Betroffen sind die Walter-Gerber-Straße und am Schafgraben. Hier kommt es zu Behinderungen. Zudem ist ab Mittwoch bis Ende September der Bahnübergang voll gesperrt. Tobias Kersch, Vogtlandradio.
2: Die Stadt Plauen hat am Wochenende in Dresden erfolgreich Werbung für den Tag der Sachsen im kommenden Jahr gemacht. Beim Tag des offenen Regierungsviertels präsentierte man sich in der Kuppelhalle der sächsischen Staatskanzlei. Mit vor Ort war unter anderem die Spitzenprinzessin und die Figuren Vater und Sohn. An Ministerpräsident Michael Kretschmer wurde zudem ein Tag der Sachsen-Paket mit unter anderem einer Flasche Sternquell mit einem zum Event passenden Aufdruck überreicht. Als nächstes ist eine Plauener Delegation am 1. Oktober in der Prager Botschaft und am 3. Oktober im Sächsischen Landtag unterwegs. Wer bei einem der vier Wertstoffhöfe im Vogtland nächste Woche Freitag etwas entsorgen will, hat dazu nur Vormittagszeit. Wie das Landratsamt mitteilt, sind die Standorte in Falkenstein, Oelsnitz, Plauen und Schneidenbach am 18. September nur bis 12 Uhr geöffnet. Grund ist eine Betriebsversammlung. Ab Samstag ist wieder normal auf. In Falkenstein ist die diesjährige Stundenlaufserie beendet worden und hat ihre Sieger gefunden. Drei der insgesamt vier Läufe fließen in die Gesamtwertung. Mit insgesamt 47,5 Kilometern holte sich Patrick Rink vom VfB Lengenfeld den Gesamtsieg. Bei den Frauen gewann Vanessa Damm aus Dorfstadt mit knapp 41 Kilometern. Insgesamt beteiligten sich in diesem Jahr rund 340 Läufer an der Stundenlaufserie. Das waren die Vogtlandradio-Nachrichten.
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1: Es ist gleich 16 Uhr und 3 Minuten. Ja, die Störung auf der A4 besteht noch.

in Richtung Dresden zwischen Glaucher Ost und Hohenstein-Ernstheim. Aufgrund einer Baustelle ist hier wohl mal kurzzeitig gesperrt. In Richtung Dresden zwischen Glaucher Ost und Hohenstein-Ernstheim. Die Polizei ist da vor Ort. Der Verkehr wird wohl auch abgeleitet. Letzte freie Abfahrt ist hier Glauchau Ost. Also aktuell gibt es hier Stau und stockenden Verkehr auf 2 bis 3 Kilometern. Hier die Staulänge zunehmend. Ja, hier kommt gerade die empfohlene Umleitung.

0: 175 Glauchau-Lobsdorf und dann die B180. Aber wie gesagt, die Polizei ist da vor Ort und wird da entsprechend agieren. Bitte Vorsicht hier in diesem Bereich. Ansonsten keine weiteren Störungsmeldungen derzeit. Blitzer haben wir noch. Einmal von Ralf gemeldet aktuell. Dankeschön. Blitzer B92 Südosttangente Plaunsche Straße in Richtung Weider. Und dann haben wir noch in Plauen eingemeldet bekommen, Clara Wiegstraße Kettin. Ja, das andere war in Gera. Möchte ich das richtig sehen. Und wenn Sie was entdecken, Stausblitzer mehr, melden Sie uns das bitte kostenlos. 0800 30 30 113 oder per WhatsApp die Nummer auf hochlandradio.de. Dankeschön.
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0: Ja, mit Ihr Grüßpunkt und mit freien Zimmern. Ja, auch diese Woche heißt es Vogtlandradio zimmerfrei. Mit Glück checken Sie dann ein für eine Auszeit im IFA Schöneck Hotel und Ferienpark. Wir sammeln auch diese Woche hier im Programm tagsüber verteilt Nummern. Ziffern, 3 Stück sind es und die ergeben dann eine Zimmernummer. Wenn Sie alle haben, dann ist es soweit und können Sie hier bei uns anrufen und gegebenenfalls einchecken. Eine bin ich noch schuldig. Diese Zahl fehlt noch.
2: Die dritte Zahl lautet 4. Ich wiederhole, 4.
0: Damit ist die Zimmerfrei-Nummer für heute komplett. Das heißt, jetzt anrufen, viel Glück.
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0: Ja, das ist ein gutes Stichwort. Relax und Frankie goes to Hollywood.
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0: Ja, da haben wir auch in dieser Woche wieder einige Zimmer frei für eine Auszeit. Zu zweit, zwei Übernachtungen mit Halbpension im IFA Schöneck Hotel und Ferienpark. Wir haben auch heute wieder Ziffern gesammelt den Tag über und daraus entstand dann eine dreistellige Zimmernummer. Und ich höre schon im Hintergrund den Jörg, Namensvetter Jörg, hinten heißen sie Kümmerling. Ne? Hallöchen, grüße Sie.
2: Ja,
0: Sie sind dran, das ist schon mal gut.
2: Ja, das ist eine Sache, ne?
0: Wo sind Sie unterwegs? Ich höre im Hintergrund viel Gemurmel, Getummel.
2: Ja, ich habe das Radio noch an.
0: Sie haben das Radio noch an. Solange wir hier keine Rückkopplung haben, geht das Ganze ja, Jörg. Sie möchten gerne einchecken in das IFA Schöneck Hotel und Ferienpark und haben dann entsprechend eine gesammelte Zimmernummer für mich parat.
2: Ja, sehr gern. Ja,
0: ja und die wäre?
2: Die wäre die Zimmernummer 2-1-4.
0: Ja, da hört man Sie immer im Hintergrund. Das ist halt versetzt, ne? Weil, aber wissen Sie was? Ich würde sagen, wir hören mal kurz rein, was unsere Expertin, die auch aufgepasst hat, gesammelt hat.
3: Die Zimmernummer lautet 214.
0: Das macht 214, Jörg, und damit haben Sie die richtige Zimmernummer gesammelt. Glückwunsch. Ja, ein bisschen Applaus muss sein, das ist ja, ne, hier, wenn man schon mitmacht und gewinnt. Prima, Jörg, damit geht der Gewinn, das Zimmer heute an Sie, der Gutschein, der Voucher für das IFA Schöneck Hotel und den Ferienpark. Da können Sie dann, wen nehmen Sie mit?
2: Ich nehme meine Verlobte mit.
0: Ihre Verlobte, die heißt wie?
2: Die Tina Grafe.
0: Die Tina, ja, das war Tina, ist, hört sie gerade zu?
2: Ja,
0: sie ist vorbei. Hallo Tina. Ja, Tina, der Jörg hat alles richtig gemacht. Jetzt geht's auf eine schöne kleine Sause. Ja, da freuen Sie sich gleich mit. Das ist super. Also Ihnen zwei eine schöne Zweisamkeit, eine schöne Auszeit, wenn es dann soweit ist. Und ich würde sagen, bleiben Sie noch einfach in der Leitung, dann klären wir weitere Prozedere. Okay?
2: Okay, danke schön.
0: Sehr gerne. Ja, liebe Grüße. So, alle dürfen nicht traurig sein. Das war heute das erste Zimmer, das wir frei hatten, aber die Woche hat erst angefangen. Das heißt, wir spielen das Ganze hier noch die Woche und das heißt, wir haben noch vier Zimmer frei. Ja.
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4: Das Wetter ist okay. Wolldeck aus dem Mund nehmen vorher auch nicht mal. Ja, jetzt müsste es besser gehen. Es ist durchaus sommerlich und angenehm warm. Die Temperaturen so bei 22 bis 26 Grad derzeit. Viel Sonnenschein. Ja, ein paar Wölkchen sind unterwegs, aber die verpfeifen sich sogar mehr und mehr. In der Nacht dann sogar mal wolkenlos, also sternenklar, aber frisch. 7 bis 11 Grad. Auch morgen nochmal so richtig schöner Sommertag. Fast hochsommerlich bei 25 bis 28 Grad. Allerdings auch morgen böige Winde. Die kommen mal kräftig daher, sehr lebendig. Es gibt auch morgen viel Sonne. Ab Nachmittag ein paar mehr Wölkchen zum Abend und in der Nacht auf den Mittwoch kann auch schon mal ein Tropfen runterkommen. Und am Mittwoch allgemein etwas unentschlossener, etwas wechselhafter. 16 bis 20 Grad zur Wochenmitte, dann auch windig, viele Wolken. Teils regnet es. Es ist 16.30 Uhr.
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5: Ich bin Sven Hopf. In Reichenbach läuft der Ausbau des Friedrich-Engels-Platzes weiter nach Plan. Ab heute ist neben dem Baufeld der Einfahrtsbereich von der Fritz-Ebert-Straße voll gesperrt. Einen gesonderten Ort, wo Alkoholtrinken in der Plauner Innenstadt erlaubt ist, wird es vorerst nicht geben. Die Idee, von der Fraktion Grüne und Linke vorgeschlagen wurde, war im jüngsten Verwaltungsausschuss der Stadt Thema. Es fehle aber dafür momentan die Notwendigkeit, so René Schreiter, der Leiter des Ordnungsamtes. Die Stadt Plauen hat am Wochenende in Dresden erfolgreich Werbung für den Tag der Sachsen im kommenden Jahr gemacht. Beim Tag des offenen Regierungsviertels präsentierte man sich in der Kuppelhalle der sächsischen Staatskanzlei. Mit vor Ort war unter anderem die Spitzenprinzessin und die Figuren Vater und Sohn. Soweit Vogtland Radio kompakt.
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4: Es ist 16.32 Uhr, gleich in ein paar Sekündchen. Eine gute Meldung von der A4 in Richtung Chemnitz-Dresden. Zwischen Glaucher Ost und Hohenstein-Ernsttal ist die Sperrung wohl aufgehoben. Ja, also die Baustelle besteht da wohl noch. Leichter Stau hier noch, aber die Sperrung ist aufgehoben. Da sollte es dann auch bald wieder rollen, wie es rollen soll. Super Sache. Weitere Störungen haben wir noch gar nicht erst. Wenn ich das richtig sehe, gibt es da nichts Großartiges. Ein Blitzer war zuletzt gemeldet von Ralf. Dankeschön. Den Blitzer hat er entdeckt und gemeldet in Gera B92 Südosttangente, Plaunsche Straße Richtung Weider. Staus, Blitzer mehr melden auch Sie uns bitte kostenlos. 0800 30 30 113 oder per WhatsApp die Nummer auf vogtlandradio.de. Dankeschön, kommen Sie gut an.
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4: 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Ja, für alle, die auch heute vielleicht wieder sagen zum Wochenbeginn, Mensch, das Schönste auf Arbeit bei mir hier ist, dass der Stuhl sich dreht oder die allgemein was Neues suchen. Wir haben wieder gesammelt und es gibt gleich ein paar Angebote bei uns in der Jobbörse.

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0: Leute, Mitarbeiter für die Fremd- und Eigentümerverwaltung sowie Sachbearbeiter für Nebenkostenabrechnung. 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Wenn Sie gerne selbstständig und flexibel arbeiten und Kontakt mit Menschen mögen, könnte das der passende Job für Sie sein. 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Alle Stellen sind wie immer für alle Geschlechter ausgeschrieben. Die ausführlichen Stellenbeschreibungen, Firmenkontaktdaten und Verlinkungen finden Sie im Netz auf vogtlandradio.de. 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
1: Es ist schön, es geht nach wie vor ein böiger Wind, aber der stört nicht weiter. Dafür gibt es viel Sonnenschein, paar harmlose Wölkchen und die Temperaturen so bei 22 bis 25 Grad. Die Nacht sternenklar, oft 7 bis 11 Grad frisch. Morgen geht's rauf auf 25 bis 28 Grad. Auch morgen dann kräftiger Wind, der immer wieder auffrischt. Viel Sonnenschein, erst ab Nachmittag paar mehr Wölkchen. Zum Abend und der Nacht auf Mittwoch kann es auch schon wieder regnen. Der Mittwoch allgemein wechselhafter, auch abgekühlter. Mittwoch so 16 bis 20 Grad. Dann viele dicke Wolken, ab und zu Sonne, aber auch kräftige Winde. Und am Mittwoch wird es dann den ganzen Tag über auch immer wieder mal einen Regentropfen geben. Es ist jetzt 17 Uhr.
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2: Ich bin Sven Hopf. In Reichenbach läuft der Ausbau des Friedrich-Engels-Platzes weiter nach Plan. Ab heute ist neben dem Baufeld der Einfahrtsbereich von der Fritz-Ebert-Straße voll gesperrt.
3: Die neue Verkehrsfläche wird als Einbahnstraße in Fahrtrichtung von der Karolinenstraße in Richtung Fritz-Ebert-Straße genutzt. Ende Oktober soll alles fertig sein. Unterdessen wird in Gera-Zwötzen am Stromnetz gebaut. Betroffen sind die Walter-Gerber-Straße und am Schafgraben. Hier kommt es zu Behinderungen. Zudem ist ab Mittwoch bis Ende September der Bahnübergang voll gesperrt. Tobias Kersch, Vogtlandradio.
2: Einen gesonderten Ort, wo Alkoholtrinken in der Plauener Innenstadt erlaubt ist, wird es vorerst nicht geben. Die Idee, die von der Fraktion Grüne und Linke vorgeschlagen wurde, war im jüngsten Verwaltungsausschuss Thema in der Stadt. Es fehle aber momentan dafür die Notwendigkeit, so René Schreiter, der Leiter des Ordnungsamtes. Zwar treffen sich noch immer verschiedene Gruppen knapp außerhalb der Alkoholverbotszone, jedoch habe sich die Lage in letzter Zeit entspannt. Wer bei einem der vier Wertstoffhöfe in Vogtland nächste Woche Freitag etwas entsorgen will, hat dazu nur noch Vormittagszeit. Wie das Landratsamt mitteilt, sind die Standorte in Falkenstein, Oelsnitz, Plauen und Schneidenbach am 18. September nur bis 12 Uhr geöffnet. Grund ist eine Betriebsversammlung. Ab Samstag ist wieder normal auf. In Falkenstein ist die diesjährige Stundenlaufserie beendet worden und hat ihre Sieger gefunden. Drei der insgesamt vier Läufe fließen in die Gesamtwertung. Mit insgesamt 47,5 Kilometern holte sich Patrick Rink vom VfB Lengenfeld den Gesamtsieg. Bei den Frauen gewann Vanessa Damm aus Dorfstadt mit knapp 41 Kilometern. Insgesamt beteiligten sich in diesem Jahr 340 Läufer an der Stundenlaufserie. Das waren die Vogtlandradio Nachrichten.
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1: Es ist gleich 17 Uhr und 3 Minuten. Sieht inzwischen wieder recht ruhig aus auf den Straßen. Das meiste ist aufgeräumt. Große Störungen liegen nicht vor. Ein Blitzer wurde zuletzt gemeldet von Ralf. Dankeschön. Gera, der B92 Südosttangente, Plaunsche Straße Richtung Weidam. Staus, Blitzer, mehr melden auch Sie uns bitte kostenlos. 0800 30 30 113 oder per WhatsApp. Die Nummer auf vogtlandradio.de. Dankeschön.
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und Glow. So, sollte ihr Altelektroschrott auch mal das Glühen anfangen?

0: dann ist irgendwas drin, was entweder gut oder nicht so gut ist. Ja, Fakt ist, es gibt genug Elektroschrott, der teilweise noch rumlungert und der tatsächlich bares Geld wert ist.
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2: Ich bin Ron Tamme. In alten Elektrogeräten schlummern in der EU Rohstoffe im Wert von mehr als 65 Milliarden Euro. Zu diesem Ergebnis kommt eine gemeinsame Untersuchung der Boston Consulting Group und der Initiative Cradle to Cradle Electronics, die anlässlich der Technikmesse IFA in Berlin vorgestellt wurde. Jährlich landen rund 1,6 Millionen Tonnen kritischer Rohstoffe wie Kupfer, Lithium, Kobalt und seltene Erden in neuen Geräten. Gleichzeitig fallen mehr als 13 Millionen Tonnen Elektroschrott an. Gesammelt davon werden nur etwa 43%. Besonders problematisch, rund 700 Millionen alte Smartphones liegen ungenutzt in europäischen Schubladen. Die Studienautoren fordern deshalb ein Umdenken beim Produktdesign. Geräte sollten leichter reparierbar, modular und vollständig auf Wiederverwendung und Recycling ausgelegt sein. Das könnte Europas Rohstoffabhängigkeit deutlich verringern.
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3: Ja, das ist ein schöner Tag, muss man sagen. Nach wie vor die Temperaturen bei 22 bis 26 Grad. Es gibt auch viel Sonnenschein, ein paar harmlose Wölkchen, ein bisschen Wind ist dabei. Es gibt dann auch am Abend noch die Abendsonne. In der Nacht ist es mal sternenklar, aber frisch bei 7 bis 11 Grad. Morgen geht sogar rauf auf 25 bis 28 Grad. Auch morgen ein recht kräftiger Wind, der immer wieder in Böen daherkommt. Auch morgen dann zunächst viel Sonnenschein bis in den Nachmittagabend hinein. Erst später zum Abend und in der Nacht auch mal wieder dickere Wolken, teils schon mit Regen. Und der Mittwoch allgemein etwas wechselhafter, auch abgekühlter. Dann so 17 bis 20 Grad zum Mittwoch. Windig wird es sein. Und am Mittwoch viele Wolken, teils dann auch mit Regen. 17.30 Uhr.
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4: Ich bin Sven Hopf. In Reichenbach läuft der Ausbau des Friedrich-Engels-Platzes weiter nach Plan. Ab heute ist neben dem Baufeld der Einfahrtsbereich von der Fritz-Ebert-Straße voll gesperrt. Einen gesonderten Ort, wo Alkoholtrinken in der Plauner Innenstadt erlaubt ist, wird es vorerst nicht geben. Die Idee, die von der Fraktion Grüne und Linke vorgeschlagen wurde, war im jüngsten Verwaltungsausschuss der Stadt Thema. Es fehle aber dafür momentan die Notwendigkeit, so René Schreiter, der Leiter des Ordnungsamtes. Die Stadt Plauen hat am Wochenende in Dresden erfolgreich Werbung für den Tag der Sachsen im kommenden Jahr gemacht. Beim Tag des offenen Regierungsviertels präsentierte man sich in der Kuppelhalle der Sächsischen Staatskanzlei. Mit vor Ort war unter anderem die Spitzenprinzessin und die Figuren Vater und Sohn. Soweit Vogtlandradio kompakt.
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3: 17.32 Uhr wird es gleich. Und es gibt nach wie vor nichts Großartiges von den Straßen derzeit. Oh, das meiste ist aufgeräumt. Es gibt noch einen Blitzer gemeldet zuletzt von Ralf. Der hatte den entdeckt in Gera oder auf der B92 da. Südosttangente, Plaunsche Straße Richtung Weidern. Staus, Blitzer, mehr melden auch Sie uns bitte kostenlos. 0800 30 30 113 oder per WhatsApp. Die Nummer auf vogtlandradio.de. Dankeschön. Kommen Sie gut an.
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1: Da begleitet uns vielerorts noch Abendsonne. Es ist wirklich schön. Es gibt ein paar harmlose Wolkenwetter. Der Wind hat so ein bisschen nachgelassen, zeigt leichte Präsenz noch. Aber es geht dann auch meist wolkenfrei in die Nacht. Da ist es oft sternenklar. Frisch wird sie aber die Nacht bei 7 bis 11 Grad. Trocken ist es. Morgen dann sogar 25 bis 28 Grad. Auch morgen im Tagesverlauf ein recht kräftiger, böiger Wind, der vielerorts Präsenz zeigt. Auch morgen zunächst sehr sonnig, ab Nachmittag ein paar mehr Wölkchen. Ab Abend und in den späteren Abend hinein vor allen Dingen dickere Wolken. Dann fängt es auch schon an zu regnen. Auch in der Nacht auf Mittwoch Regen und der Mittwoch allgemein durchwachsen, so 16 bis 20 Grad. Es bleibt windig. Am Mittwoch dann viele Wolken, ein bisschen Sonne, aber Mittwoch dann tagsüber immer wieder mal der eine oder andere Regentropfen. 18 Uhr.
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2: Ich bin Sven Hopf. Eine wilde Verfolgungsjagd, die bereits Anfang August auf der A9 auch durch das Thüringer Vogtland geführt hat, beschäftigt weiter die Beamten. Laut Polizei war damals eine graue Limousine mit britischem Kennzeichen von Münchberg aus vor einer Polizeikontrolle geflüchtet. Der 34-jährige Fahrer war teilweise mit 240 Sachen unterwegs. An einer Baustelle verloren die Beamten kurzzeitig den Sichtkontakt. Bei Schleiz landete der Wagen schließlich in einer Böschung und der Fahrer machte sich aus dem Staub. Wer am 10. August in Richtung Berlin auf der A9 unterwegs war und durch den Raser gefährdet wurde, soll sich nun bei der Polizei melden. In Reichenbach läuft der Ausbau des Friedrich-Engels-Platzes weiter nach Plan. Ab heute ist neben dem Baufeld der Einfahrtsbereich von der Fritz-Ebert-Straße voll gesperrt.
3: Die neue Verkehrsfläche wird als Einbahnstraße in Fahrtrichtung von der Karolinenstraße in Richtung Fritz-Ebert-Straße genutzt. Ende Oktober soll alles fertig sein. Unterdessen wird in Gera-Zwözen am Stromnetz gebaut. Betroffen sind die Walter-Gerber-Straße und am Schafgraben. Hier kommt es zu Behinderungen. Zudem ist ab Mittwoch bis Ende September der Bahnübergang voll gesperrt. Tobias Kersch, Vogtlandradio.
2: Einen gesonderten Ort, wo Alkoholtrinken in der Plauener Innenstadt erlaubt ist, wird es vorerst nicht geben. Die Idee, die von der Fraktion Grüne und Linke vorgeschlagen wurde, war im jüngsten Verwaltungsausschuss der Stadt Thema. Es fehle aber dafür momentan die Notwendigkeit, so René Schreiter, der Leiter des Ordnungsamtes. Zwar treffen sich noch immer verschiedene Gruppen knapp außerhalb der Alkoholverbotszone, jedoch habe sich die Lage in letzter Zeit entspannt. In Falkenstein ist die diesjährige Stundenlaufserie beendet worden und hat ihre Sieger gefunden. Drei der insgesamt vier Läufe fließen in die Gesamtwertung. Mit insgesamt 47,5 Kilometern holte sich Patrick Rink vom VfB Lengenfeld den Gesamtsieg. Bei den Frauen gewann Vanessa Damm aus Dorfstadt mit knapp 41 Kilometern. Insgesamt beteiligten sich in diesem Jahr 340 Läufer an der Stundenlaufserie. Das waren die Vogtlandradio Nachrichten.
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1: 18:03 Uhr ist es gleich. Keine Meldungen, keine Blitzer mehr. Freie Fahrt, gut ankommen, bitte weitermachen.
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da kann man ruhig mal Schatten boxen. Kennt man natürlich aus der Filmreihe Rocky als Filmmusik Survivor aus 1982 und Eye of the Tiger. Auge ist ein gutes Stichwort heute für unser musikalisches Kalenderblatt. Wir suchen nämlich heute nach einer ganz besonderen Brille, wenn man das so möchte, und zwar die von Buddy Holly, von Charles Harden Holly. Als solcher wurde er geboren am 7. September 1936 in Texas. Aber Künstlername ist Buddy Holly und er hätte heute Geburtstag gehabt, wenn er nicht sehr, sehr jung bei einem Flugzeugabsturz tragischerweise verstorben wäre. Er hat ja so einige Hits abgeliefert, einer seiner größten ist sicherlich Peggy Sue. Er war damals als Duo mit Buddy and Bob, ja, hat er gegründet mit seinem Freund Bob Montgomery, auch schon eine Vorband relativ früh von Elvis Presley, Bill Haley. Er hatte erste Erfolge dann auch solo, das war so Mitte der 1950er Jahre. Und letztendlich, wer weiß, was Buddy Holly noch alles hätte erreichen können, wenn er nicht so früh gestorben wäre. Die Deutsche Post hat mal Ende der 80er sogar eine Buddy Holly Briefmarke rausgegeben. Er ist in der Rock'n'Roll Hall of Fame. Er hat auch einen Stern auf dem Walk of Fame. Das kam relativ spät posthum. Er verkauft auch posthum noch Platten. Und die Ärzte, ja, die Punkrocker, die Fun-Punkrocker aus Berlin, die haben sich Mitte der 1980er Jahre, 1985, die Frage gestellt, wo ist eigentlich Buddy Hollys Brille abgeblieben? Ich nehme es vorweg.

zeitnah nach dem Flugzeugabsturz gefunden, dann irgendwann versteigert, aber trotzdem passend heute zum Geburtstag von Buddy Holly, die Ärzte und Buddy Hollys Brille.

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2: Es geht sonnig und freundlich durch den Abend. Temperaturen immer noch bis sowas über 20 Grad, so 20 bis 23 Grad sind drin. Die Nacht wird sternenklar und frisch bei 7 bis 11 Grad. Morgen geht's dann im Tagesverlauf rauf auf 25 bis 28 Grad. Da bäumt sich der Sommer noch mal ein bisschen auf, viel Sonne, aber auch kräftige Winde morgen. Ab Nachmittag ein paar mehr Wölkchen in den Abend und späten Abend vor allen Dingen hinein kann es auch mal regnen, auch in der Nacht auf Mittwoch. Und am Mittwoch an sich dann wechselhafte abgekühlter. Am Mittwoch so um die 20 Grad Marke, so 16 bis 21 Grad sind drin. Am Mittwoch viele Wolken, windig ist es auch zur Wochenmitte und es wird Regen geben.
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2: Es ist kurz nach 19:30 Uhr, 18.31 Uhr ist es gerade geworden. Ein Blitzer kam aktuell rein, das war es auch schon von Isabel, dankeschön. Da hat sie einen grauen Caddy entdeckt an der Schöpsdrehe. Ja, von Plauen in Richtung Elsterberg fahrend, hinter der Bahnbrücke lauert der graue Caddy, schreibt sie. Da mit der Geschwindigkeit aufpassen und bitte gut ankommen.
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Smooth. Ich habe es heute am frühen Nachmittag schon thematisiert. Gloria Gaynor, die große Disco-Queen der 80er, vor allen Dingen 70er, 80er, hat heute Geburtstag. Die hatten wir schon gespielt. Und zwar ihren großen Hit I Will Survive. Wurde oft gecovert. Großartige Nummern. Und ich habe die heute mal als Cover-Lover-Song rausgesucht von Mario José. Er ist US-amerikanischer Sänger, Songwriter, Vokalist. Er kommt aus San Francisco. Er hat schon mit anderen Größen zusammengearbeitet. Ja, entweder im Studio oder auch als Vorband so gesehen oder als Vormusiker. Also für Pentatonix, für Prince, für Justin Bieber, John Legend, Meghan Trainor. Also er wurde rumgereicht. Und er hat diesen Gloria Gaynor Klassiker mal, ja, so ein bisschen Big Band-mäßig funky aufgenommen. Also hier heute als Cover-Lover-Song I Will Survive in der Version von Mario José.

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1: Es ist und bleibt so ein freundlicher, milder Abend. Temperatur

0: Temperaturen 17 bis 21 Grad. Das geht aber runter dann in der Nacht mit den Werten auf 7 bis 11 Grad. Die sternenklare Nacht wird frisch. Morgen bäumt sich nochmal der Sommer richtig auf. 25 bis 28 Grad sind drin, viel Sonne zunächst. Aber auch morgen ein kräftiger Wind, der Präsenz zeigt. Ab Nachmittag ein paar mehr Wölkchen in den Abend hinein, gerade in den späteren auch dichtere Bewölkung, teils schon mit Regen. Und auch in der Nacht auf Mittwoch wird es Regen geben. Mittwoch an sich durchwachsen, 17 bis 20, 21 Grad maximal am Mittwoch. Dann viele Wolken, immer wieder mal Regen und dazu auch ein recht kräftiger, böiger Wind. Es ist 19 Uhr.
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2: Ich bin Sven Hopf. Eine wilde Verfolgungsjagd, die bereits Anfang August auf der A9 auch durch das Thüringer Vogtland geführt hat, beschäftigt weiter die Beamten. Laut Polizei war damals eine graue Limousine mit britischem Kennzeichen von Münchberg aus vor einer Polizeikontrolle geflüchtet. Der 34-jährige Fahrer war teilweise mit 240 Sachen unterwegs. An einer Baustelle verloren die Beamten kurzzeitig den Sichtkontakt. Bei Schleiz landete der Wagen schließlich in einer Böschung und der Fahrer machte sich aus dem Staub. Wer am 10. August in Richtung Berlin auf der A9 unterwegs war und durch den Raser gefährdet wurde, soll sich nun bei der Polizei melden. Rund 20.000 Besucher und insgesamt ein friedliches Fest. Die erste Bilanz der fünften Sternquellwiesen in Plauen kann sich sehen lassen. Höhepunkt war einmal mehr der Festumzug am Sonntag mit rund 1.300 Teilnehmern aus mehr als 40 Vereinen. Aus polizeilicher Sicht verlief die Großveranstaltung friedlich. Die Stadt Plauen hat am Wochenende in Dresden erfolgreich Werbung für den Tag der Sachsen im kommenden Jahr gemacht. Beim Tag des offenen Regierungsviertels präsentierte man sich in der Kuppelhalle der Sächsischen Staatskanzlei. Mit vor Ort war unter anderem die Spitzenprinzessin und die Figuren Vater und Sohn. Als nächstes ist eine Plauener Delegation am 1. Oktober in der Prager Botschaft und am 3. Oktober im Sächsischen Landtag unterwegs. Die Geschäftsstelle der Volksbank Vogtland Saale Orla in der Jößnitzer Straße in Plauen wird modernisiert. Wie das Unternehmen mitteilt, starten ab heute die Bauarbeiten. Unter anderem soll bis Ende des Jahres ein neues Raumkonzept umgesetzt werden. Kundenberatungen finden während des Baus im Nebengebäude statt. Ein SB-Container wird noch aufgebaut. Die Premiere der im Vogtland gedrehten Satire Maske aufgenossen, Corona der Film, ist in Markneukirchen ein voller Erfolg gewesen. Der Streifen mit Martin Semmelrogge zeigt, was passiert wäre, wenn die Pandemie zu DDR-Zeiten ausgebrochen wäre. Nicht nur die Verantwortlichen und Schauspieler des Films zeigten sich begeistert, sondern auch die Besucher, wie eine kleine Umfrage von Vogtland Radio ergeben hat.
3: Einwandfrei, wunderbar.
4: Ja, schön. Also das gesehen zu haben, wie es jetzt im Fertigen ist, war schon echt gut.
5: Ich fand den Film klasse. Also nochmal ein Rückblick eigentlich, wie es war, mit den Augentrinkern.
6: War insgesamt sehr, sehr schön, war, ja, hat mich sehr angesprochen.
2: Künftig wird die Spielstätte des Fußball-Oberligisten VfB Auerbach Fovalon Arena heißen. Der Name wurde im Rahmen des Heimspiels im Sachsenpokal bekannt gegeben. Auf dem Rasen zogen die Vogtländer gegen Regionalligameister Lok Leipzig mit 2:3 den Kürzeren. Das waren die Top-Themen des Tages.
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0: 19.04 Minuten ist es gleich, keine Störungen. Zuletzt kam hier ein Blitzer rein von Isabel, gemeldet, Dankeschön. Die hatte den grauen Caddy entdeckt, so ein bisschen versteckt hinter der Bahnbrücke. Und zwar an der Schöpsdrehe von Plauen in Richtung Elsterberg. Da bitte aufpassen und dann möglichst gut und ungeblitzt ankommen.
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Gut drauf ist er ja, der Charlie Winston, wie ein Landstreicher, like a hobo im Englischen aus 2009. Er singt darüber, dass es teilweise gar nicht so schlecht ist, wenn man wenig bis nichts hat. Ja, wer wenig bis nichts hat, kann nur wenig bis nichts verlieren. Wichtig ist, dass man sich selbst hat, dass man immer kämpft, immer wieder aufsteht. Und seine Eltern haben schon gesagt, komm, sei dir selber treu, sprich immer ein ehrliches Wort und dann läuft das im Leben. Charlie Winston. Willkommen zum Feierabendsong an diesem Montag, 7. September. Wenn man mal so ein bisschen so eine Musiksendung recherchiert, dann stolpert man da über einiges. Über, klar, Geschichten, Fakten, Anekdoten, auch Kurioses. Ich will das, was ich heute rausgesucht habe, mal unter Kurios verbuchen. Also der Song ist grandios, den wir hören werden, das nehme ich gleich vorweg. Es geht

um das Jahr 2010. Am 7. September 2010, also vor 16 Jahren genau, da gab es so ein Voting, und zwar von dem Feuerzeughersteller Zippo. Kennen Sie, ne? Hier diese Klick-Klack Metallfeuerzeuge, ja meist Benzinfeuerzeuge. Und die haben abstimmen lassen, welches denn der größte Lighter in the Air Song of all time ist. Also Feuerzeug in die Luft halten Song. Kennt man ja gerade von Konzerten, wenn da so Balladen kommen, dann holen viele ihr Feuerzeug raus. Das war zumindest mal so. Heute ist es mir das Handy egal. 2010 war das wohl noch so. Und da hat man dann abgestimmt. Tatsächlich konnte man auch abstimmen. Und es gab dann drei Plätze, die belegt worden sind beim Lighter in the Air Song Contest of All Time. Platz 3 belegte damals Meat Loaf mit I Would Do Anything for Love. Led Zeppelin waren auf Platz 2 mit Stairway to Heaven. Und Nummer 1... ja, wo die meisten Feuerzeuge angeblich in die Luft gehalten wurden, werden. Ja, das belegte dieser Song.

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1: Die Leute sagen immer, die Zeiten werden schlimmer. Doch die Zeiten bleiben immer, die Leute werden schlimmer. Joachim Ringelnatz.

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1: In einer überwiegend sternenklaren Nacht bewegen sich die Temperaturen knapp um die 15 Grad Marke. Morgen sind bei viel Sonnenschein sogar bis zu 28 Grad drin. In Richtung Abend ziehen aber auch wieder Regenschauer durch. Auch am Mittwoch kann es örtlich etwas tröpfeln. Bei bis zu 19 Grad gibt es aber auch vereinzelt sonnige Abschnitte.

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1: Ich bin Sven Hopf. Eine wilde Verfolgungsjagd, die bereits Anfang August auf der A9 auch durch das Thüringer Vogtland geführt hat, beschäftigt weiter die Beamten. Laut Polizei war damals eine graue Limousine mit britischem Kennzeichen von Münchberg aus vor einer Polizeikontrolle geflüchtet. Der 34-jährige Fahrer war teilweise mit 240 Sachen unterwegs. An einer Baustelle verloren die Beamten kurzzeitig den Sichtkontakt. Bei Schleiz landete der Wagen schließlich in einer Böschung und der Fahrer machte sich aus dem Staub. Wer am 10. August in Richtung Berlin auf der A9 unterwegs war und durch den Raser gefährdet wurde, soll sich nun bei der Polizei melden. Rund 20.000 Besucher und insgesamt ein friedliches Fest. Die erste Bilanz der fünften Sternquellwiesen in Plauen kann sich sehen lassen. Höhepunkt war einmal mehr der Festumzug am Sonntag mit rund 1.300 Teilnehmern aus mehr als 40 Vereinen. Aus polizeilicher Sicht verlief die Großveranstaltung friedlich. Die Stadt Plauen hat am Wochenende in Dresden erfolgreich Werbung für den Tag der Sachsen im kommenden Jahr gemacht. Beim Tag des offenen Regierungsviertels präsentierte man sich in der Kuppelhalle der sächsischen Staatskanzlei. Mit vor Ort war unter anderem die Spitzenprinzessin und die Figuren Vater und Sohn. Als nächstes ist eine Plauener Delegation am 1. Oktober in der Prager Botschaft und am 3. Oktober im sächsischen Landtag unterwegs. Die Geschäftsstelle der Volksbank Vogtland Saale Orla in der Jößnitzer Straße in Plauen wird modernisiert. Wie das Unternehmen mitteilt, starten ab heute die Bauarbeiten. Unter anderem soll bis Ende des Jahres ein neues Raumkonzept umgesetzt werden. Kundenberatungen finden während des Baus im Nebengebäude statt. Ein SB-Container wird noch aufgebaut. Die Premiere der im Vogtland gedrehten Satire Maske aufgenossen, Corona der Film, ist in Markneukirchen ein voller Erfolg gewesen. Der Streifen mit Martin Semmelrogge zeigt, was passiert wäre, wenn die Pandemie zu DDR-Zeiten ausgebrochen wäre. Nicht nur die Verantwortlichen und Schauspieler des Films zeigten sich begeistert, sondern auch die Besucher, wie eine kleine Umfrage von Vogtland Radio ergeben hat.
2: Einwandfrei, wunderbar.
3: Ja, schön. Also das gesehen zu haben, wie es jetzt im Fertigen ist, war schon echt gut.
4: Ich fand den Film klasse. Also nochmal ein Rückblick eigentlich, wie es war, mit den Augentrinkern.
5: War insgesamt sehr, sehr schön, hat mich sehr angesprochen.
1: Künftig wird die Spielstätte des Fußball-Oberligisten VfB Auerbach Fovalon Arena heißen. Der Name wurde im Rahmen des Heimspiels im Sachsenpokal bekannt gegeben. Auf dem Rasen zogen die Vogtländer gegen Regionalligameister Lok Leipzig mit 2:3 den Kürzeren. Das waren die Top-Themen des Tages.

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1: In einer überwiegend sternenklaren Nacht bewegen sich die Temperaturen knapp um die 15-Grad-Marke. Morgen sind bei viel Sonnenschein sogar bis zu 28 Grad drin. In Richtung Abend ziehen aber auch wieder Regenschauer durch. Auch am Mittwoch kann es örtlich etwas tröpfeln. Bei bis zu 19 Grad gibt es aber auch vereinzelt sonnige Abschnitte.
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1: Ich bin Sven Hopf. Eine wilde Verfolgungsjagd, die bereits Anfang August auf der A9 auch durch das Thüringer Vogtland geführt hat, beschäftigt weiter die Beamten. Laut Polizei war damals eine graue Limousine mit britischem Kennzeichen von Münchberg aus vor einer Polizeikontrolle geflüchtet. Der 34-jährige Fahrer war teilweise mit 240 Sachen unterwegs. An einer Baustelle verloren die Beamten kurzzeitig den Sichtkontakt. Bei Schleiz landete der Wagen schließlich in einer Böschung und der Fahrer machte sich aus dem Staub. Wer am 10. August in Richtung Berlin auf der A9 unterwegs war und durch den Raser gefährdet wurde, soll sich nun bei der Polizei melden. Rund 20.000 Besucher und insgesamt ein friedliches Fest. Die erste Bilanz der fünften Sternquellwiesen in Plauen kann sich sehen lassen. Höhepunkt war einmal mehr der Festumzug am Sonntag mit rund 1.300 Teilnehmern aus mehr als 40 Vereinen. Aus polizeilicher Sicht verlief die Großveranstaltung friedlich. Die Stadt Plauen hat am Wochenende in Dresden

0: erfolgreich Werbung für den Tag der Sachsen im kommenden Jahr gemacht. Beim Tag des offenen Regierungsviertels präsentierte man sich in der Kuppelhalle der sächsischen Staatskanzlei. Mit vor Ort war unter anderem die Spitzenprinzessin und die Figuren Vater und Sohn. Als nächstes ist eine Plauner Delegation am 1. Oktober in der Prager Botschaft und am 3. Oktober im Sächsischen Landtag unterwegs. Die Geschäftsstelle der Volksbank Vogtland Saale Orla in der Jößnitzer Straße in Plauen wird modernisiert. Wie das Unternehmen mitteilt, starten ab heute die Bauarbeiten. Unter anderem soll bis Ende des Jahres ein neues Raumkonzept umgesetzt werden. Kundenberatungen finden während des Baus im Nebengebäude statt. Ein SB-Container wird noch aufgebaut. Die Premiere der im Vogtland gedrehten Satire Maske aufgenossen, Corona der Film, ist in Markneukirchen ein voller Erfolg gewesen. Der Streifen mit Martin Semmelrogge zeigt, was passiert wäre, wenn die Pandemie zu DDR-Zeiten ausgebrochen wäre. Nicht nur die Verantwortlichen und Schauspieler des Films zeigten sich begeistert, sondern auch die Besucher, wie eine kleine Umfrage von Vogtland Radio ergeben hat.
1: Einwandfrei, wunderbar.
2: Ja, schön. Also das gesehen zu haben, wie es jetzt im Fertigen ist, war schon echt gut.
3: Ich fand den Film klasse. Also nochmal ein Rückblick eigentlich, wie es war, mit den Augentrinkern.
4: War insgesamt sehr, sehr schön, war, ja, hat mich sehr angesprochen.
0: Künftig wird die Spielstätte des Fußball-Oberligisten VfB Auerbach Fovalon Arena heißen. Der Name wurde im Rahmen des Heimspiels im Sachsenpokal bekannt gegeben. Auf dem Rasen zogen die Vogtländer gegen Regionalligameister Lok Leipzig mit 2:3 den Kürzeren. Das waren die Top-Themen des Tages.

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0: 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Widder.
1: Wenn Sie im Reinen mit sich selbst sind, strahlen Sie heute Überzeugungskraft und solide Sicherheit aus. Achten Sie daher auf innere Stimmigkeit.
0: Stier.
1: Sehen Sie heute großzügig über ärgerliche Kleinigkeiten hinweg. Wenden Sie sich den Dingen zu, die Ihnen und anderen gelingen. Dort liegt Ihre Motivation.
0: Zwillinge.
1: Ein Konflikt bringt Meinungsverschiedenheiten zutage. Das ist eine Möglichkeit, um Stärke und Kompromissbereitschaft zu beweisen.
0: Krebs.
1: Lob ist besser als Tadel. Sie werden merken, wie positiv sich das auf die Gesamtstimmung auswirkt.
0: Löwe.
1: Je intensiver Sie leben, umso mehr Erfüllung werden Sie finden. Nutzen Sie den Moment und suchen Sie nach Gelegenheiten, sich zu freuen und das Leben zu genießen.
0: Jungfrau.
1: Wenn Sie schon lange eine bestimmte Aktion vor sich herschieben, dann ist heute der Moment des Handelns gekommen. Werden Sie nun aktiv.
0: Waage.
1: Ein Tag, um Hürden zu überwinden. Sie sind voller Energie und Tatendrang. Wenn jetzt noch die gehörige Portion Mut dazukommt, können Sie fast alles erreichen.
0: Skorpion.
1: In Diskussionen vertreten Sie eine ausgeprägte Meinung und scheuen sich, nicht sehr direkt zu sein. Ihre Begeisterung mag auch andere anstecken.
0: Schütze.
1: Orientieren Sie sich in schwierigen Situationen an Ihren Werten und handeln Sie nach Ihren Prioritäten. Dann können Sie sicher sein, dass Sie auch in Zukunft mit Ihren Entscheidungen zufrieden sein können.
0: Steinbock.
1: Lassen Sie sich beruflich nicht zur Seite drängen, auch wenn jemand seine Ellenbogen einsetzt. Versuchen Sie, auf dem Laufenden zu bleiben.
0: Wassermann.
1: Allzu große Aktivitäten bringen für Sie jetzt nicht die erhofften Früchte. Bleiben Sie sachlich und konzentriert und haben Sie noch ein wenig Geduld.
0: Fische.
1: Ihre Überlegenheit macht Sie zwar stark, aber sie wird von Ihren Mitmenschen nicht immer gut aufgenommen. Zeigen Sie heute besonders Ihre menschliche Seite.